Hallo ihr da draußen, willkommen zur 29. Ausgabe von Legenden hier bei Radio Aspe. Und heute widmen wir uns einem Mann, der wie kaum ein anderer zwischen Stille und Sturm lebt. Neil Percival Young, geboren am 12.11.1945 in Toronto. Neil Young ist ein Künstler, der nie stehen geblieben ist. Mal Poet, mal Punk, mal Country-Träumer, mal elektrischer Berserker. Einer, der sich nie verbiegen ließ, der lieber aneckte, als sich anzupassen. Seine Songs sind Tagebücher, Landkarten, Warnsignale und Liebesbriefe zugleich. Und egal, ob er mit Crazy Horse die Erde beben lässt oder allein mit der Akustikgitarre flüstert, Neil Young trifft immer mitten ins Herz. Heute reisen wir durch 6 Jahrzehnte Musikgeschichte voller Geschichten, Brüche, Verluste, Kämpfe und unvergesslicher Melodien. Schön, dass ihr dabei seid. Begonnen habe ich die Sendung mit Cinnamon Girl. Cinnamon Girl ist einer dieser Songs, bei denen man sofort spürt, warum Neil Young und Crazy Horse zusammen eine eigene Naturgewalt sind. Der Track entstand 1969 mitten in einer Phase, in der Neil Young zwischen Folk-Sensibilität und elektrischer Rebellion hin und her gerissen war. Die berühmte Einseitengitarre, die er hier spielt, ist kein Gimmick, sondern Ausdruck purer Reduktion. Alles Überflüssige weg, nur Gefühl. Young sagte später, die Cinnamon Girl sei eine Fantasiefigur, eine Art Muse, die er nie getroffen hat, aber immer suchte. Und genau dieses Suchen hört man in jeder Note, genauso wie bei Mr. Soul. Den Titel schrieb Neil Young nach einem Zusammenbruch auf Tour und man merkt, wie sehr er damals zwischen Ruhm und Selbstzweifel schwankte. Der Song ist eine bissige Antwort auf die Musikindustrie, die ihn plötzlich als neues Wunderkind verkaufen wollte. Musikalisch ist es ein wilder Mix aus fuzzigen Garage Rock und psychedelischer Schärfe, fast wie ein Vorgriff auf das, was später mit Crazy Horse passieren sollte. Young selbst nannte den Song einmal »meinen kleinen Dylan-Moment«. Aber eigentlich ist er viel zu kantig, um jemandem zu ähneln. Ein frühes Meisterstück eines Künstlers, der sich nie vereinnahmen ließ. Buffalo Springfield mit Neil Young und dem Titel »Mr. Soul«.

Und folgender Song ist ein Monument. 9 Minuten Spannung, die sich wie ein Gewitter zusammenzieht. Young behauptete später scherzhaft, er habe den Titel in Fieberträumen geschrieben, als er krank im Bett lag. Die Geschichte eines Eifersuchtsdramas bleibt bewusst vage, fast wie ein Western, der im Kopf des Hörers entsteht. Legendär ist das Gitarrenduell zwischen Young und Danny Whitten, das sich wie ein Gespräch zweier Menschen anhört, die sich nicht einigen können, was sie wollen. Down by the River ist kein Song, sondern ein Zustand, langsam, gefährlich und hypnotisch.

Wenn man Neil Youngs Karriere betrachtet, dann beginnt alles mit einer Mischung aus jugendlicher Unruhe und dem Gefühl, dass Musik mehr sein kann als Unterhaltung. Die frühen Jahre mit Buffalo Springfield, die ersten Soloschritte, die Entdeckung der elektrischen Freiheit mit Crazy Horse, all das formt einen Künstler, der schon früh wusste, dass er seinen eigenen Weg gehen würde. Und genau da steigen wir jetzt wieder ein. In die Zeit, in der Neil Young seine Stimme fand, seine Wut, seine Sehnsucht und seinen ganz eigenen Sound. Wenn Neil Young und Willie Nelson zusammenkommen, riecht es automatisch nach Lagerfeuer, Staub und echtem Country-Herz. Der Song ist eine liebevolle, aber auch ironische Hommage an die alten Cowboys. Jene Figuren, die es vielleicht nie so gab, wie die Filme es erzählen. Young und Nelson singen hier wie zwei alte Freunde, die wissen, dass Romantik und Realität selten zusammenpassen. Entstanden ist der Track in den frühen 80ern, als beide Musiker sich stark für Farm Aid engagierten und genau dieses Gefühl von Bodenständigkeit und Gemeinschaft trägt der Song in sich.

Marrakesch Express ist eigentlich ein Graham Nash Song, aber mit Neil Young im Line-Up bekommt er eine zusätzliche Kante. Nash schrieb ihn nach einer Zugfahrt durch Marokko, bei der er lieber bei den Einheimischen im überfüllten Wagen saß, als im luxuriösen Touristenabteil. Die Leichtigkeit des Songs täuscht. Hinter dem sonnigen Groove steckt die Sehnsucht nach einem Leben jenseits des britischen Pop-Mainstreams. Young mochte den Song angeblich nie besonders, aber live brachte er eine rauere Energie hinein, die perfekt zu Crosby, Stills, Nash und Youngs Mischung aus Harmonie und Reibung passte. Crosby, Stills, Nash and Young mit Marrakesch Express.

0: Thank you. Stephen, Stephen's going to do a request, a special number for me. 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
1: Der Song Cowgirl in the Sand entstand am selben Tag wie Down by the River. Beide Strip Young mit hohem Fieber, was man kaum glauben kann. Der Song ist ein epischer Ritt durch Sehnsucht, Projektion und die Unschärfe menschlicher Beziehungen. Die Gitarrenarbeit ist ein Paradebeispiel für Youngs kontrolliertes Chaos. Lange, kreisende Soli, die nie virtuos wirken wollen, sondern emotional. Viele Fans sehen darin den Moment, in dem Neil Young endgültig seine eigene musikalische Sprache fand. Ein Klassiker, der bis heute live wie ein Sturm wirkt. Ich habe Neil Young letztes Jahr live gesehen und das kann ich nur bestätigen.

Es ist typisch für Neil Young, einen Song hilflos zu nennen. Helpless ist einer der verletzlichsten Songs, die Neil Young je geschrieben hat. Er blickt darin zurück auf seine Kindheit in Ontario, auf weite Landschaften und das Gefühl, irgendwo da draußen müsse ein sicherer Ort existieren. Als Crosby, Stills, Nash & Young den Song aufnahmen, war die Stimmung im Studio angespannt. Aber genau diese Zerbrechlichkeit hört man in jeder Zeile. Neil Young sagte später, Helpless sei wie ein Fenster in seine Seele und man glaubt es sofort. Ein Song, der nicht laut werden muss, um Tiefe zu treffen.

Johnny Cashs Version von Heart of Gold ist ein Geschenk, das man so nicht kommen sah. Cash nahm den Song 2003 für seine American-Reihe auf und plötzlich klang Youngs Suche nach Reinheit wie ein Gebet eines Mannes, der sein ganzes Leben rückblickend betrachtet. Rick Rubin ließ Cashs Stimme fast nackt dastehen und genau dadurch bekommt der Song eine neue Dimension. Neil Young selbst war gerührt und sagte, Cash habe den Kern des Songs freigelegt. Eine Interpretation, die zeigt, wie universell Neil Youngs Musik ist.

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1: Old Man schrieb Neil Young, nachdem er die Ranch gekauft hatte, auf der er bis heute lebt. Der alte Hausmeister dort inspirierte ihn. Ein Mann, der ein einfaches Leben führte, aber voller Würde. Neil Young erkannte in ihm eine Art Spiegel. Zwei Menschen, die völlig verschieden wirken. Die Stray Gators gaben dem Song diesen warmen Country-Schimmer, der ihn so zeitlos macht. Und James Taylor spielt das berühmte Banjo-Gitarren-Hybrid-Picking, das den Song schweben lässt. Hören wir Neil Young and the Stray Gators mit Old Man.

Der nächste Song ist Neil Youngs erschütternde Beobachtung des Drogenproblems in seinem Umfeld, besonders der tragischen Geschichte von Danny Whitten. Young schrieb ihn nicht als moralische Predigt, sondern als verzweifelten Hilferuf. Die Live-Aufnahme, die auf Harvest landete, ist roh, zittrig und genau deshalb so stark. Man hört einen Mann, der weiß, dass er seine Freunde nicht retten kann. Ein stiller, aber unvergesslicher Moment in Youngs Werken.

Tonight's the Night ist ein Album und ein Song, der wie ein nächtliches Geständnis wirkt. Neil Young verarbeitet darin den Tod zweier enger Freunde, Bruce Barry und Danny Whitten, und ließ alle Perfektion bewusst weg. Die Aufnahme klingt betrunken, verwackelt und manchmal fast kaputt, aber genau das macht sie so ehrlich. Young sagte später, dies sei das wahre Ich hinter all den Hits. Ein Song, der nicht gefallen will, sondern wahr sein muss. Und mit dem Titel Tonight's the Night verabschiede ich mich aus dem ersten Teil unserer Sendereihe Legenden. Alles diesmal mit und um Neil Young. Ich würde mich freuen, wenn ihr auch beim zweiten und dritten und vierten Teil, es gibt nämlich vier davon, einschalten würdet. Und bis dahin sage ich, wir hören uns.

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Hallo ihr da draußen, herzlich willkommen beim zweiten Teil unserer Legendenreihe Nummer 29 rund um Neil Young. Begonnen habe ich heute mit Wooden Ships. Dies ist eins dieser Songs, in denen die späten 60er gleichzeitig träumen und brennen. Geschrieben von Paul Kantner und Stephen Stills bekommt das Stück durch Neil Youngs Gitarre eine zusätzliche Schwere. Es ist ein Endzeitsong, entstanden mitten im Vietnamkrieg und erzählt von Menschen, die auf Holzschiffen vor einer zerstörten Welt fliehen. Die Harmonien wirken wie ein letzter Rest Hoffnung, während die Gitarren schon den Rauch am Horizont malen. Ein Stück, das zeigt, wie politisch und poetisch diese Supergroup sein konnte. Kaum ein Song wurde so oft missverstanden wie der nun folgende. Viele halten ihn für eine Anti-Vietnam-Hymne. Dabei schrieb Stephen Stills ihn über die Unruhen am Sunset Strip 1966. Neil Youngs Gitarrenlinien geben dem Song diese nervöse Spannung, die perfekt zur Stimmung der Zeit passt. For What It's Worth wurde später zu einem Symbol für jede Form von Protest, ob beabsichtigt oder nicht. Und Young sagte einmal, der Song sei ein Warnsignal, das nie aufhört zu blinken.

Wenn Goffmule Cortes the Killer spielen, dann verneigen sie sich nicht nur vor Neil Young, sie baden regelrecht in seiner epischen Erzählweise. Warren Haynes dehnt den Song oft auf 15 Minuten und mehr, als wolle er jede Note einzeln ausleuchten. Youngs Original von 1975 ist eine Mischung aus Geschichtserzählung und Gitarrenmeditation und Goffmule verstärken genau diesen hypnotischen Charakter. Ein Tribut, der zeigt, wie tief Youngs Einfluss in der Jamrock-Szene sitzt. Viel Spaß mit Goffmule und Cortes the Killer.

Like a Hurricane ist Neil Young im Vollmodus, laut, ungestüm, elektrisierend. Der Song entstand 1975, als Young wegen seiner Stimmbandverletzung nicht singen durfte. Also schrieb er stattdessen Gitarrenlinien, die wie Sturmfronten klingen. Die Orgel von Frank Poncho San Pedro trägt den Song wie ein Gewitterhimmel. Live wurde Like a Hurricane oft zu einem 12-Minuten-Ritual, bei dem Young seine Gitarre wie ein Wetterinstrument behandelte. Ein Klassiker, der nie stillsteht. Neil Young mit Like a Hurricane.

Nach diesen frühen Meilensteinen öffnet sich Neil Youngs Welt immer weiter. Er wird politischer, experimentierfreudiger, widersprüchlicher und genau das macht Neil Young so faszinierend. Die 70er und 80er sind eine Zeit, in der er ständig neue Wege ausprobiert. Mal mit Crosby, Stills, Nash, mal mit Rockabilly-Ausflügen, mal mit Blues Big Band, mal mit Songs, die wie stille Gebete klingen. Und immer wieder diese elektrischen Eruptionen, die nur er so spielen kann. Wir tauchen jetzt ein in eine Phase voller Mut, Brüche und Überraschungen. Die akustische Schwester des elektrischen Gegenstücks zeigt Youngs Genie. Derselbe Song, zwei völlig verschiedene Welten. Out of the Blue ist leise, verletzlich, fast meditativ. Die Zeile über Johnny Rotten wurde später oft diskutiert. Young meinte sie nie als Angriff, sondern als Anerkennung für die Ehrlichkeit des Punk. Zusammen bilden beide Versionen ein musikalisches Yin und Yang. Ein doppeltes Statement über Vergänglichkeit und Erneuerung. Manchmal gibt es Songs, die wie ein Brennglas funktionieren. Sie bündeln ein ganzes Künstlerleben in wenigen Minuten. Bei Neil Young ist das My My Hey Hey Out of the Blue. Entstanden ist dieser Song 1978 in einer Phase, in der Punk die Rockwelt aufgeschreckt hat, reagiert Young nicht mit Abwehr, sondern mit einem Statement. Rock'n'Roll ist nicht tot, er verändert sich und er überlebt, wenn er ehrlich bleibt. Der Song ist roh, reduziert, fast wie eine Notiz aus einem Tagebuch. Und doch steckt darin eine ganze Philosophie. Über Kunst, über Haltung, über das Risiko, sich immer wieder neu zu erfinden. Ein Stück, das bis heute nachhallt und das Neil Young später selbst in einer elektrischen, düsteren Schwesterversion gespiegelt hat. Hier kommt die ursprüngliche akustische Wahrheit. Neil Young und Crazy Horse, My My, Hey Hey, Out of the Blue.

akustischen Versionen wie ein Mantra wirken, werden hier zu einer Warnung, zu einem Bekenntnis, zu einem Schlaglicht auf die Vergänglichkeit und die Notwendigkeit, trotzdem weiterzumachen. Das ist Neil Young im schwarzen Licht, im elektrischen Gewitter, im vollen Risiko. Hey, hey, my, my, Into the Black von Neil Young und Crazy Horse. Viel Spaß wünsche ich euch damit.

In den 80ern überraschte Neil Young alle mit seinem Rockabilly-Ausflug und die Shocking Pinks waren sein Vehikel dafür. Betty Lou ist ein augenzwinkernder, fast cartoonhafter Song, der zeigt, wie spielerisch Neil Young sein konnte. Viele Fans waren irritiert, aber Young liebte es, Erwartungen zu brechen. Der Song klingt wie eine Zeitreise in die 50er, komplett mit Hüftschwung und Pomade. Ein kleiner Spaß, der zeigt, wie wenig Young sich um Schubladen schert. Neil Young and the Shocking Pinks nun mit Betty Lou's Got a New Pair of Shoes. Schön für Sie.

Folgende Song ist ein stiller Schatz aus den 80ern, oft übersehen, aber emotional enorm stark. Young singt hier mit einer Zerbrechlichkeit, die fast wehtut. Die Produktion ist warm, fast schon filmisch und lässt viel Raum für die Melancholie des Textes. Es ist ein Lied über Verlust, aber auch über die Möglichkeit, wieder aufzustehen. Ein Song, der sich langsam ins Herz schleicht. Neil Young mit When Your Lonely Heart Breaks.

Mit diesem Song schoss Neil Young gegen die zunehmende Kommerzialisierung der Musikindustrie. Ain't Singing for Pepsi war eine klare Aussage. So klar, dass MTV das Video zunächst verbot. Ironischerweise gewann es später einen MTV Award. Verkehrte Welt. Musikalisch ist es ein herrlich dreckiger Bluesgroove mit Bläsern, der zeigt, wie vielseitig Neil Young sein kann. Ein rebellischer Moment, der heute leider aktueller wirkt denn je. Damit beende ich Teil 2 unserer Legendensendung rund um Neil Young mit Neil Young in den Blue Notes, This Notes for You. Wir hören uns.

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Hallo ihr da draußen, herzlich willkommen zum bereits dritten Teil unserer Sendereihe Legende Nummer 29 rund um Neil Young. Die heutige dritte Sendung habe ich begonnen mit Broken Arrow. Broken Arrow ist einer der ambitioniertesten Songs, die Neil Young je für Buffalo Springfield schrieb. Ein collageartiges Stück, das zwischen Stilen, Tempi und Atmosphären springt. Young verarbeitete darin seine wachsende Entfremdung vom Pop-Business und seine Suche nach künstlerischer Freiheit. Die Produktion ist voller kleiner Details, Applaus, Herzschläge, orchestrale Fragmente. Ein frühes Zeichen dafür, dass Young nie den einfachen Weg gehen würde. Je weiter die Zeit voranschreitet, desto stärker wird Neil Young zu einer Art musikalischem Nordstern für ganze Generationen. Die Grunge-Bands der 90er verehren ihn, Pearl Jam nennen ihn Onkel Neil und Young selbst wirkt plötzlich wie der Fels in der Brandung einer neuen Ära. Gleichzeitig schreibt er einige seiner schönsten, intimsten Songs und einige seiner dunkelsten. Es ist eine Zeit der Reflexion, aber auch der Erneuerung. So stammt der nächste Song aus der späten Phase von Crosby, Stills, Nash & Young und trägt die typische Mischung aus Harmonie und unterschwelliger Spannung. Young schrieb ihn als Aufruf zur Menschlichkeit, fast wie ein Gegenpol zu den politischen Konflikten der 80er. Die Band klingt hier erstaunlich geschlossen, obwohl sie privat oft weit auseinander lag. Ein Song, der zeigt, wie stark sie sein konnten, wenn sie sich aufeinander einließen. Crosby, Stills, Nash und Young mit Name of Love.

Als Pearl Jam und Neil Young 1993 zusammen auftraten, trafen sich zwei Generationen auf Augenhöhe. Rockin' in the Free World wurde live zu einem wütenden, katharischen Ausbruch, bei dem Eddie Vedder und Neil Young sich gegenseitig anfeuerten. Der Song selbst entstand 1989 als Kommentar zu sozialen Missständen in den USA. Kommt einem bekannt vor. Mit Pearl Jam bekam er eine neue Dringlichkeit. Ein Moment, der Young endgültig zum Godfather of Grunge machte. Pearl Jam zusammen mit Neil Young und Rocking in the Free World.

White Line ist ein Song, der eine lange Reise hinter sich hat. Geschrieben in den 70ern, veröffentlicht erst viel später. Young and Crazy Horse spielen ihn mit einer Mischung aus Müdigkeit und Entschlossenheit, als würden sie auf einer endlosen Straße fahren. Der Text lässt viel Raum für Interpretation, Flucht, Freiheit, Versuchung. Ein leiser, aber intensiver Song, der zeigt, wie gut Neil Young minimalistische Erzählungen beherrscht. Neil Young und Crazy Horse mit White Line.

Der nächste Song, Harvest Moon, ist einer der schönsten Liebessongs, die Neil Young je geschrieben hat. Eine Rückkehr zur Wärme und Ruhe nach Jahren voller Lärm und Chaos. Die Pedal-Steel-Gitarre und die sanften Harmonien schaffen eine Atmosphäre wie ein spätsommerlicher Abend. Young schrieb den Song für seine damalige Frau Peggy. Ein Dankeschön für gemeinsame Jahre. Ein Lied, das wie ein tiefes Einatmen wirkt.

Der nächste Song entstand nach dem Tod von Kurt Cobain, der in seinem Abschiedsbrief eine Zeile aus Youngs »Hey, hey, my mate« zitierte. Young war tief getroffen und schrieb ein Album, das Trauer, Wut und Nachdenklichkeit vereint. Der Titelsong ist dunkel, schwebend und voller Schmerz. Kein direkter Kommentar, sondern ein stilles, respektvolles Innehalten. Ein Stück, das zeigt, wie sehr Neil Young die Welt um ihn herum berührt. Neil Young und Crazy Horse mit Sleep with Angels.

Kommen wir noch einmal zu Pearl Jam. Long Road ist ein Song über Abschied und Weitergehen, entstanden während der Sessions mit Neil Young. Eddie Vedder schrieb ihn in einem Moment tiefer Trauer und Youngs Einfluss ist deutlich spürbar in der Schlichtheit, der Ehrlichkeit, der Weite. Der Song wirkt wie ein Gebet, getragen von Vedders Stimme und einem ruhigen, fast meditativen Arrangement. Ein perfektes Bindeglied zwischen zwei Generationen.

Dieser Song ist Neil Young in seiner optimistischen Phase. Lebendig, rhythmisch, fast schon tanzbar. Er stammt aus der After the Gold Rush Ära und zeigt, wie spielerisch Young sein konnte, ohne Tiefe zu verlieren. Die Gitarren treiben den Song voran, während Youngs Stimme eine Mischung aus Freude und Sehnsucht transportiert. Ein Stück, das sofort gute Laune macht.

Danger Bird ist ein schwerer, majestätischer Song, der wie ein Felsmassiv wirkt. Young schrieb ihn in einer Zeit persönlicher Turbulenzen und man hört die Zerrissenheit in jeder Gitarrenlinie. Crazy Horse bauen dazu eine Klangwand, die gleichzeitig roh und poetisch ist. Der Song ist ein langsamer, intensiver Brocken, einer, der sich nicht anbiedert, sondern fordert. Ein echtes Kultstück für Fans der dunkleren Neil Young-Seite. Ich hoffe, ihr schaltet auch beim vierten und letzten Teil dieser Legendenreihe um Neil Young ein und ich sage bis dahin, wir hören uns.

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Hallo ihr da draußen, herzlich willkommen zum bereits vierten und letzten Teil unserer Legendenreihe rund um Neil Young. Für den Film Philadelphia schrieb er einen der bewegendsten Songs seiner Karriere. Seine Stimme klingt hier zerbrechlich wie selten, fast wie ein Flüstern über einem Meer aus Stille. Der Song ist ein stiller Abschied, ein Blick auf menschliche Würde in Zeiten von Angst und Ausgrenzung. Tom Hanks sagte später, Youngs Beitrag habe ihn tief berührt. Ein Lied, das nicht laut werden muss, um unvergesslich zu sein. Mit diesem Song, der nun als nächstes kommt, meldete sich Young 2006 politisch so laut wie selten zuvor. Er kritisierte die Bush-Regierung, den Irakkrieg und den Umgang mit Bürgerrechten. Der Song ist provokant, direkt und bewusst ungeschliffen, ein musikalischer Protestmarsch. Young wollte damit eine Debatte anstoßen und das gelang ihm. Ein Stück, das zeigt, wie sehr er sich einmischt, wenn es ihm wichtig ist. Neil Young mit Let's Impeach the President.

Leben mit Krieg. Für manche leider eine traurige Realität. Living with War ist ein Album und ein Statement. Crosby, Stills, Nash und Young sangen hier mit einer Dringlichkeit, die an ihre frühen politischen Songs erinnerte. Der Titeltrack ist ein Aufschrei gegen Krieg, Manipulation und politische Lügen. Die vier Stimmen klingen wie ein Chor der Empörung. Ein Song, der zeigt, dass die Band auch Jahrzehnte später noch Haltung bewahren konnte.

In den 2000ern und 2010ern zeigt Neil Young, dass er kein bisschen leiser geworden ist. Im Gegenteil, er wird politischer, wütender, direkter und gleichzeitig bleibt er offen für neue Sounds, neue Bands, neue Wege. Ob Umweltaktivismus, Kritik an Machtstrukturen oder poetische Spätwerke, Young bleibt unbequem, neugierig und unberechenbar. Ein Künstler, der auch im hohen Alter noch Funken schlägt. Und damit kommen wir zu den jüngeren Kapiteln seiner langen Reise. Ordinary People ist ein epischer Song über die kleinen Leute, die oft die größten Lasten tragen. Live wird er zu einem wahren Bluesfeuerwerk mit Bläsern, die wie Großstadtlärm klingen. Young erzählt Geschichten von Verkäufern, Arbeitern, Familien, Menschen, die selten im Rampenlicht stehen. Ein sozialkritisches Panorama, das gleichzeitig groovt und berührt. Ein unterschätztes Meisterwerk. Neil Young und Blue Note Café mit Ordinary People in einer tollen Live-Version.

Der nun folgende Song ist ein spätes, aber mächtiges Statement von Young und Crazy Horse. Ein wilder, ausufernder Trip, der sich Zeit nimmt und Raum schafft. Die Gitarren kreisen wie Planeten, während Young über Erinnerung, Jugend und Vergänglichkeit singt. Psychedelic Pill zeigt, dass diese Band auch im hohen Alter noch unbändige Energie hat. Ein Stück, das man nicht hört, sondern erlebt. Neil Young und Crazy Horse mit Psychedelic Pill. Haut sie euch rein.

beim Titel Rockstar Bugs Coffee Shop, den Neil Young mit Promise of the Real einspielte, nimmt er die Lebensmittelindustrie aufs Korn. Speziell die Geschäftspraktiken großer Konzerne. Mit Promise of the Real, der Band von Willie Nelsons Söhnen, klingt er frisch, bissig und überraschend funky. Der Song ist politisch, aber mit Humor und Ironie verpackt. Young zeigt, dass Protest auch Spaß machen kann. Ein moderner, frecher Kommentar zur Konsumwelt.

Carnival ist ein schillernder, fast surrealer Song, der wie ein Zirkuszug durch verschiedene Stimmungen fährt. Young spielt hier mit Bildern, Masken und Rollen, als wolle er die Welt als wandernden Jahrmarkt zeigen. Promise of the Real geben dem Ganzen eine lebendige, farbige Energie. Ein Song, der sich jeder klaren Deutung entzieht und genau deshalb fasziniert. Neil Young und Promise Real mit Carnival.

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Der Song Shut It Down entstand als Reaktion auf Umweltzerstörung und politische Ignoranz. Young klingt hier wütend, aber auch entschlossen. Die Gitarren von Crazy Horse sind schwer, fast wie Maschinen, die gegen sich selbst rebellieren. Während der Pandemie bekam der Song eine neue Bedeutung, als Young eine alternative Version davon veröffentlichte. Ein kraftvoller Ruf nach Veränderung. Neil Young and Crazy Horse mit Shut It Down.

Zum Schluss noch ein später Song, der Youngs ungebrochene Energie zeigt. Let's Roll Again klingt wie ein Roadtrip, der nie endet, rau, direkt und voller Lebenslust. Die Chrome Hearts geben ihm einen bluesigen Unterbau, der perfekt zu Youngs Stimme passt. Es ist ein Lied über Weitermachen, egal wie viele Kurven die Straße hat. Ein optimistischer Abschluss für eine lange Reise. Das war Legende Nummer 29, Neil Young, hier bei Radio Haspe. Ein Künstler, der uns gezeigt hat, dass Musik nicht perfekt sein muss, um wahr zu sein. Dass ein kratziger Ton manchmal ehrlicher klingt als jede Hochglanzproduktion. Und dass man sich selbst treu bleiben kann, auch wenn die Welt um einen herum ständig neue Erwartungen stellt. Neil Young hat Generationen geprägt, nicht durch Anpassung, sondern durch Haltung, durch Mut, durch Verletzlichkeit und durch Songs, die bleiben, wenn sie etwas in uns öffnen. Danke, dass ihr diese Reise mit uns gemacht habt. Bleibt neugierig, bleibt laut, bleibt leise, ganz wie es euch entspricht. Bis zur nächsten Ausgabe von Legenden. Wir hören uns.

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1: Herzlich willkommen zu einer neuen Ausgabe von Words. Diesmal haben wir den Titel Sun. Sonne braucht jeder von uns. Die Welt braucht Sonne und ein bisschen Sonne im Herzen tut uns allen gut. Wir haben verschiedene Titel ausgesucht hier, die sich mit dem Titel Sun beschäftigen. Wir beginnen mit einem Klassiker der Beatles. Here Comes the Sun. Finde ich einen richtig tollen Song und ist ein schöner Start hier. Viel Spaß mit Words Sun.

Ein wunderbarer Musiker, tolle Songs hat er geschrieben, ist viel zu früh von uns gegangen. Kein geringerer als Tom Petty. Hier Tom Petty mit seiner Band The Heartbreakers und dem Titel The Dark of the Sun. Ich finde, ein richtig toller Titel, der ja super reinpasst in Words Thema Sun. S-U-N, wie der Sunshine.

Die Nummer 1 unserer berühmten Pfingstausgabe der Top 40 Uray mit dem Song One Nation, One Sun. Auch hier vertreten bei Words, Ausgabe 14, Sun, S-U-N oder auch Sonne. Viel Spaß damit!

melancholische Songs zu schreiben können sie. Gemeint ist die Band Aha. Die Band aus Norwegen. Ja, kein Wunder. Entweder haben sie ein halbes Jahr nur hell oder ein halbes Jahr nur dunkel. Da wird man, glaube ich, schon mal so ein bisschen melancholisch. Aber sie behaupten ja trotz alledem, the sun always shine. Ich finde, passt ganz toll rein hier. Ein schöner Song. Ich finde die auch gar nicht so schlecht so. Der erste Single-Lied war ein bisschen sehr kommerziell, aber das ist schon ein Stück, was man ganz gut hören kann.

Kommen wir nun zu einem Euroheap-Song aus dem Jahre 1973, der eigentlich weniger bekannt sein dürfte. Es geht um den Titel Sunshine. Warum? Es war ein sogenannter Non-LP-Track. Es ist später, als bei den CDs rauskamen und remastered worden sind, nochmal aufgetaucht. Sunshine war die B-Seite der Single Stealing. Und damals hat man alles so gekauft von Euroheap, wenn man so ein Sammler war wie ich, weil da nämlich Songs drauf waren, die auf der LP eben nicht drauf waren. Und dieser Sunshine hätte eigentlich auf Sweetfilm prima gepasst. Hört mal selbst. Ich finde, es ist ein richtig klasse Song. Sunshine, Euroheap.

Die nächste Künstlerin dürftet ihr hier von Radio Haspe ordentlich kennen. Ob jetzt bei Progrock oder Long Songs, Hot in Blue, Ballad Books und so weiter und so fort. Es geht um Lana Lane. Eigentlich eine Progrock-Sängerin, verheiratet mit Eric Norlinder, dem norwegischen Künstler am Keyboards und Gitarre, hier mit einer fantastischen Coverversion. Denn Coverversionen kannten sie. Sunshine of Your Love, das ist Lana Lane, passend zum Thema Sun, hier auf Radio Haspel. Mikro, der Yoshi.

Southern Rock at its best. Gitarren vom Allerfeinsten, knallharter Gesang und einfach eine tolle Rhythmus-Section. Das sind Molly Hatchet. Und jetzt kommt ihr Song Edge of Sundown. 4,5 Minuten, richtig krasse Musik.

Der kanadische Liedermacher Gordon Lightfoot ist bekannt geworden durch sein If I Could Read Your Mind. Natürlich auch die Version der Spotniks aus, glaube ich, Schweden, Instrumentalsong daraus gemacht haben. Aber hier haben wir Sundown von Gordon Lightfoot. Passend zum Thema und ich sage, ich finde ein toller, toller Song.

Aller guten Dinge sind drei und deswegen haben wir zum dritten Mal Jura Heep in der Sendung Words Sun, also Sonne, vertreten. Und zwar mit dem Opener des 72er Magician's Birthday Album Sunrise aus der Feder von Ken Hensley und ein mitreißender Song, wie ich finde. Bis heute aktuell wird auch immer noch im Live-Programm der heutigen Jura Heep gespielt. Danke dafür.

vier Raubeine aus Dunfermline, sprich aus Schottland, genannt auch Northrad. Hier sind sie mit einer fantastischen Ballade mit Sunshine, passend zum Thema. Northrad hier für euch. Und es geht weiter gleich mit, lasst euch überraschen.

Hier sind sie, die Spaßmusiker des Rock'n'Roll. Hier sind Status Quo mit einer sehr frühen Nummer. Ich glaube aus dem Jahre 1968, wenn mich nicht ganz vertue. Status Quo mit Ice in the Sun. Wird immer wieder gerne gehört, genau wie die restlichen Sachen von Status Quo. Und ich hoffe, ihr hört auch weiterhin Radio Haspel bei so vielen tollen Sachen, die wir euch liefern. Wir strengen uns an, immer wieder ein neues Programm auf die Beine zu stellen und euch mit neuer Musik und alten Scheiben so richtig ins Herz zu kommen. Na, euer Yoshi sagt, hört mal weiter zu.

aus den Hitparaden nicht wegzudenken ist dieser Song von den Stranglers. Ein Song, der wirklich richtig schön reingeht und ich finde, Always the Sun kann man jederzeit hören und passt auch gut zum Thema. Und gleich gibt es noch einen Abschlusssong und dann ist diese Sendung für heute leider auch schon wieder rum. 60 Minuten hier, ruckzuck sind sie vorbei. Danke fürs Zuhören, aber gleich gibt es noch Finisse für euch. Lasst euch mal überraschen, was das sein könnte.

Ich habe es gerade schon angekündigt, eine ganz spezielle Nummer von Thin Lizzy aus Irland. Phil und seine Mannen. Ja, wir kennen ja viele gute Songs von ihnen, aber ein außergewöhnlich toller Song ist The Sun Goes Down. Er hat eine tolle Atmosphäre, ist auch von der Produktion her richtig ansprechend und ich sag mal, ein richtig guter Closer hier für die heutige Sendung. Ich sag mal tschüss, bis zum nächsten Mal. Freut euch auf die nächsten Sendungen, auch unter einem Words wird es noch einiges geben und viele andere Sachen. Und vergesst nicht natürlich, wenn es um Sun geht, Solar Music vom Andy. Immer am ersten Freitag im Monat. Als Beispiel. Viel Spaß und bis demnächst, euer Yoshi.

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Hallo ihr da draußen, hier ist Radio Haspe und hier ist Solar Music Ausgabe Nummer 25. Am Mikrofon euer Solar Music Man Andy, zurück von einer vierwöchigen Festivaltour. Lisa und Salips formierten sich rund um die legendäre Sängerin Lisa Kekaula, bekannt von den Bill Rays und den Multiinstrumentalisten Robert Bob Venom. Die Band debütierte 2013 auf dem französischen Label Vicious Circle mit ihrem selbstbetitelten Album, auf dem Stop the DJ als fünfter Track auf Seite A erschien. Stop the DJ ist ein augenzwinkerndes Plädoyer gegen monotonen Club-Alltag. Fühl mich jetzt mal nicht angesprochen. Lisa fordert mit kräftiger Soul-Stimme und treibendem Groove den DJ heraus, seine endlosen Loops und Effekttaschereien einzustellen und Platz für echte Live-Musik zu machen. Der Text verwebt Humor und Protest, während dezent Nostalgie an die goldene Ära von Funk und Soul mitschwingt. In Club- und Indie-Kreisen gilt das Stück bis heute als frischer Gegenentwurf zu DJ-Sets ohne Seele. Weiter geht's mit Ten Years After. Ten Years After formierten sich 1967 bereits in Nottingham um Gitarrist und Sänger Alvin Lee, Bassist Leo Lyons, Schlagzeuger Rick Lee und Keyboarder Chick Churchill. Ihr viertes Studioalbum Cricklewood Green erschien im April 1970 und trägt 50.000 Miles Beneath My Brain als sechsten Track. Mit kosmischen Metaphern beschreibt Alvin Lee die Sehnsucht nach bedingungsloser Liebe. Love Me 50.000 Miles Beneath My Brain steht für den Wunsch, zu den tiefsten Ebenen eines anderen Menschen vorzudringen. Der treibende Bluesrock-Groove unterstreicht das Drängen und Befreiungsgefühl zugleich. Die für die Zeit ungewöhnlich spacigen Gitarreneffekte entstanden durch ein damals neuartiges Uni-Wipe-Pedal. Ein Auftritt beim Beat Club 1970 markierte den ersten TV-Gig für den Song und trug maßgeblich zum Live-Ruhm der Band bei. Viel Spaß jetzt mit Ten Years After und 50.000 Miles Beneath My Brain.

Maya Sona Yobate wurde 1983 in London als Mitglied einer der fünf großen Cora-spielenden Griot-Familien Westafrikas geboren und ist die erste Frau dieser Tradition, die als professionelle Cora-Virtuosin einer westafrikanischen Hafenlaute weltweit Erfolge feiert. Gambia erschien 2015 als achte Nummer auf ihrem Album Badinjaa Kumoo und wurde zur Feier des 50. Jahrestages der Unabhängigkeit Gambias geschrieben. Das Lied ruft zu Stolz auf die Heimat, Zusammenhalt der Diaspora und niemals endender Verbundenheit mit Peace, Hospitality, Stabilitality. Auf das offizielle Video wurde zur goldenen Jubiläumsfeier Gambias gedreht und verknüpft traditionelle Mandinka-Kultur mit zeitgenössischen Bildern. Mit inzwischen über 30 Millionen Aufrufen zählt Gambia zu Sona Yobates meistgesehenen Videos auf YouTube.

Die Band Savuka entstand 1986 um Johnny Clegg, nachdem dessen multikulturelle Band Yuluka sich aufgelöst hatte. In ihrem Nachfolgeprojekt verschmolz Clegg Zulu-Rhythmen mit Pop und Rock. Die Neuaufnahme von Scatterings of Africa erschien 1987 auf dem Debütalbum Third World Child. Scatterings of Africa thematisiert die entwurzelten Menschen, die durch Apartheid, Kolonialismus und Migration ihre Heimat verloren haben. Die Reise auf dem Weg nach Felamanga symbolisiert den Wunsch nach Rückkehr zu den kulturellen Wurzeln und kollektiver Identität. Savukas Version verstärkte die Bassdrums deutlich, um den Groove körperlicher wirken zu lassen, und strich eine Strophe aus der Yuluka-Fassung, wodurch der Track etwa eine Minute kürzer wurde. Ein Remix von Scatterings of Africa lief 1988 im Soundtrack des Films Rain Man und öffnete Cleggs Musik einem neuen Publikum. Hören wir Savuka mit Scatterings of Africa.

Tammy Quest, entstanden 2006 im malischen Kidal aus tuaregischen Musikern, die sich vom rebellischen Ishurma-Rock inspirieren ließen. Der Name bedeutet in Tamashek Verbindung oder Knoten und spiegelt ihre multikulturelle Herkunft aus Mali, Niger und Algerien wider. Tamiditin erschien 2010 auf dem Album Adak, das bei Glitterbeat Glitterhouse Records veröffentlicht wurde. Komponist und Texter ist Gitarrist Usmane Ak Mossa, der mit seiner Band seitdem als Speerspitze des modernen Wüstenblues gilt. Tamiditin verwebt in Tamasek gesungene Poesie mit treibenden Gitarrenriffs und steht für Sehnsucht nach Heimat, Solidarität und Widerstandskraft. Die Weite der Sahara klingt im Call-and-Response-Gesang an, während rockige Elemente traditionelle Rhythmen ins Hier und Jetzt holen.

Es war einmal eine Band, die sich nicht mit den gewöhnlichen Wegen des Rock zufrieden gab. Giants, Dwarfs and Black Holes, ein Name, der klingt wie ein kosmisches Märchen, entstand aus der Sehnsucht nach Klangexperimenten, nach psychedelischen Reisen durch Raum und Zeit. Ihre Musik ist kein Produkt, sondern ein Erlebnis. Und mittendrin ein Lied, das wie ein geheimnisvoller Traum unter einem blühenden Kirschbaum beginnt. Under the Cherry Tree ist kein gewöhnlicher Song. Er ist wie ein innerer Monolog, ein Spaziergang durch Erinnerungen, Gedankenfragmente und flüchtige Bilder. Die Stimme von Christiane Thomasen, die ich beim Finkenbach Open Air kennenlernen durfte, danke nochmal für die CDs, schwebt über einem Klangteppich aus Gitarren, Synths und rhythmischen Verschiebungen, mal sanft, mal eruptiv. Es ist, als würde man unter einem alten Kirschbaum sitzen, dessen Blüten Geschichten flüstern, die man fast vergessen hatte. Die Musik windet sich, bricht aus, kehrt zurück, wie Gedanken, die man nicht ganz greifen kann. Der Text bleibt rätselhaft, poetisch, offen für Interpretation. Vielleicht geht es um Vergänglichkeit, vielleicht um das Wiederfinden von etwas Verlorenem. Vielleicht ist der Kirschbaum ein Ort der Wahrheit oder der Täuschung. Die Band selbst, ein Trio, das sich nicht scheut, Grenzen zu sprengen. Thomas Schriedl übernimmt Gitarre, Bass und Keys, Carsten Fragmann treibt das Ganze mit seinem Schlagzeug voran und Christiane verleiht dem Ganzen eine Stimme, die zwischen Traum und Realität wandert.

Amplifier sind ein Manchesterer Trio, das sich 1999 um Steve DeRose, Gesang und Gitarre, Sal Ballamire, Bass und Gesang und Matt Brobin, Schlagzeug, formierte. Mit ihrem hypnotischen Mix aus Spacewalk und Progressivrock-Elementen erlangten sie bald Kultstatus jenseits des Mainstreams. Golden Ratio schließt das vierte Studioalbum, The Octopus von 2012, als 12. Track ab. Der Text zeichnet das Bild von Männern und Frauen, die unersetzlich nach Schätzen, Diamanten und Perlen jagen, ihre Ehre für Luxus opfern und am Ende selbst zu Gejagten werden. Der eindringliche Refrain »They'd hunt you down, so run« ist ein Appell, den materialistischen Kreislauf zu durchbrechen und der Gier zu entkommen. Amplifier mit Golden Ratio.

Laidback sind das 1979 gegründete dänische Popduo um Tim Stahl und John Guldberg. Bakerman erschien am 1. Januar 1990 auf ihrem Album Hole in the Sky. Der lakonische Text um Bakerman, den Bäckersmann, erzählt in wenigen Zeilen von Hektik und dem Aufruf, langsamer zu machen. Synthie-Pop trifft hier auf entspannte Reggae.

die Vibes, die zum Innehalten ermuntern. Das zugehörige von Lars von Trier inszenierte Musikvideo zeigt Stahl und Guldberg beim Fallschirmsprung mit ihren Gitarren und gilt als skurriler Klassiker des MTV-Zeitalters. Bakerman kletterte in Deutschland bis auf Platz 9, erreichte in Österreich sogar Platz 1 und schaffte es in der Schweiz auf Rang 10 sowie in Großbritannien auf Platz 44. Hier nun für euch bei Radio Haspe in der 25. Ausgabe von Solar Music Laid Back mit Bakerman.

Lorenz Lonzo Westphal, geboren am 29. September 1952 in Hamburg und am 13. November 2001 eben da auch verstorben, war der Teufelsgeiger von Eppendorf. Sein klamaukiger NDW-Hit Die Dinosaurier erschien 1980 auf dem Album Heftig und wurde zum Markenzeichen seiner Solokarriere. In einer humorvollen Fabel erzählt Lonzo, wie Gott Noah anweist, je zwei Tiere auf die Arche zu führen. Nur die Dinosaurier sind zu groß. Trotz Tarnversuchen als Weinbergschnecken passen sie nicht in den Kahn und gehen in der Sintflut unter. So gibt der Song eine schelmische Antwort auf das Aussterben der Saurier und thematisiert ausgeschlossen werden auf kindlich verspielte Weise. Dem pointierten Text steuerte Ulf Krüger bei, der später für Stefan Remmler schrieb. Ein Auftritt in Dieter Thomas Hecks ZDF-Hitparade im Juni 1980 brachte Lonzo bundesweite Aufmerksamkeit, obwohl es kein offizielles Musikvideo gab. Die Single katapultierte ihn von der Hamburger Szene in die nationale NDW-Schau und blieb sein größter Publikumserfolg. Lonzo erzählt uns nun von den Dinosauriern.

Ike Maus mit bürgerlichem Namen Ripton Joseph Halton wurde 1957 in Kingston, Jamaika geboren und zählt zu den Pionieren des Sing-Jays, einer Gesangsform, die klassische Reggae-Melodik mit DJ-Elementen kombiniert. Seine markante, nasal hohle Stimme und sein exzentrisches Auftreten machten ihn Ende der 70er und Anfang der 80er Jahre zu einem internationalen Reggae-Star. Ganja Smuggling erschien 1982 und erzählt auf den ersten Blick von einem armen Jungen, der Marihuana schmuggelt, um Geld für seine Familie zu verdienen. Tiefere Analysen zeigen, dass der Song weit mehr ist. Er thematisiert Armut, Verzweiflung und den Überlebenskampf im Ghetto, zugleich aber auch Widerstand und den Traum von Veränderung. Der eingängige Refrain Bidi Bidi Bong Bong fungiert dabei wie ein Mantra, das die Spannung zwischen Gesetzesbruch und Lebenswillen musikalisch widerspiegelt. Der prägnante Refrain Bidi Bidi Bong Bong entstand spontan als Nachahmung des Joint-Klickens. Der Song prägte nachfolgende Dancehall-Acts und ist bis heute in DJ-Sets präsent. Ike Maus mit Ganja Smuggling.

Pankow Babaunka ist der Opener des Albums Who, das Orange am 1. Mai 2009 bei Believe SAS veröffentlichte. Der Track stammt von Orange und wurde von Nikolai komponiert, mit Lyrics von Rainer von Vielen. Der Titel vermischt Goa-Trance-Beats mit Tribal-Percussion und Worldbeat-Elementen. Er lädt zu einer rituellen Tanzreise ein, in der das imaginäre Wort Pankow Babaunka den kollektiven Flow beschwört und jenseits sprachlicher Bedeutung Einheit auf der Tanzfläche schafft. Das Intro spielt ein selbstgebautes Schlappophon. Das sind Plastikrohre, bespielt mit Badelatschen. Die geben dem Track seinen charakteristischen Pipe-Sound. Obwohl nie als Single ausgekoppelt, entwickelte sich Pankow Babaunka in Szeneclubs und auf Worldbeat-Events zum Geheimtipp. Orange mit Pankow Babaunka.

Osric Tentacles entstanden 1983 in Somerset als Psychedelic und Space Rock Kollektiv um Edwin, Gitarre Synths, Rolly Wynn am Bass, Merv Pepler an den Drums und John Egan an der Flöte. Bizarre Bazaar ist Track 5 auf dem Album Strangitude, das 1991 erschien. Der rein instrumentale Titel mischt treibende Synthesizer-Riffs mit flirrenden Flötenmotiven und erzeugt eine klangliche Markthalle des Ungewöhnlichen. Das Spiel mit Dress-Ups und Breakdowns vermittelt das Gefühl, durch eine fremde Welt voller kurioser Klänge zu wandern. Die Hauptmelodie entstand beim Soundcheck. Edwin stimmte sein Gitarren-Synthpad und improvisierte das zentrale Thema spontan. Die typische Mischung aus treibendem Groove und Psychedelic brachte Bizarre Bazaar in den frühen 90ern zum Underground-Hit auf John Peel's Sessions. Ich werde es nie vergessen, wie ich Osric Tentacles das erste Mal mitten in der Nacht auf Burg Herzberg vor Jahren gesehen habe und weggeflogen bin.

The Claypool Lennon Delirium entstand 2015, als Primus-Bassist Les Claypool und Sean Ono Lennon ihre Faszination für progressive Rock und Psychedelia vereinten. Auf ihrem zweiten Album South of Reality eröffnen sie mit Blood and Rockets ein zweiteiliges Epos über den Raketenpionier und Okkultisten Jack Parsons. Im ersten Teil schildern sie seine waghalsigen Versuche mit selbstgebauten Raketen und den Eintritt in Aleister Crowleys magischen Zirkel, bevor der zweite Teil als metaphorische Mondreise vor der Hybris von Wissenschaft und Spiritualität warnt. Den markanten Countdown zum Beginn ließen Claypool und Lennon spontan im Heimstudio auf echten Synthesizern entstehen und live dehnen sie Blood and Rockets oft mit ausufernden Improvisationssoli auf über 10 Minuten aus. Hören wir jetzt hier bei Radio Haspe The Claypool Lennon Delirium mit Blood and Rockets.

The Claypool Lennon Delirium entstand 2015, als Primus-Bassist Les Claypool und Sean Ono Lennon ihre Faszination für progressive Rock und Psychedelia vereinten. Auf ihrem zweiten Album South of Reality eröffnen sie mit Blood and Rockets ein zweiteiliges Epos über den Raketenpionier und Okkultisten Jack Parsons. Ashra Temple wurde 1970 in West-Berlin von Manuel Götsching Gitarre, Hartmut Enke Bass und Klaus Schulze Keyboards gegründet. Sie gelten als eine der prägnantesten Krautrock-Formationen, die durch lange Improvisationen, psychedelische Klanglandschaften und den frühen Einsatz elektronischer Instrumente den späteren Ambient- und Spacewalk entscheidend beeinflussten. In Daydream blicken der Protagonist in den Himmel und begegnet einer traurigen Zigeunerkönigin im Regenbogenland. Ein Kalif schenkt ihr eine magische Kugel, mit der sie die Welt und ihre Geschehnisse sehen kann. Anschließend verschwindet er in das Geheimnis des Universums und verspricht, in einem Jahr zurückzukehren, um ihr Glück erneut zu prüfen. Ashra Temple kombinierten Rockinstrumentierung und elektronische Klänge lange vor dem Siegeszug der Elektronik in den späten 70ern und 80er Jahren.

Die britische Jazzrock-Formation The Greatest Show on Earth entstand Ende 1968, als die Brüder Garth Roy an der Gitarre und Norman Watt Roy am Bass sich mit Organist Mike Deacon, Schlagzeuger Ron Prudence und einer dreiköpfigen Bläsersektion zusammentaten. Innerhalb weniger Monate wuchs die Gruppe auf 8 Mitglieder an und verknüpfte funkige Grooves mit progressiven Arrangements. Perfekt für das neu gegründete Harvest-Label von EMI. Ihr Debütalbum The Going Easy erschien im November 1970 und enthält mit The Leader einen der prägnantesten Songs der Platte. Lyrisch erzählt The Leader von den Verlockungen der Macht und dem Zerfall idealistischer Versprechen. Zeilen wie Power Mad Dictator gets to using men like sheep skizzieren den Absturz eines charismatischen Politikers, der einst Hoffnung weckte, am Ende jedoch in Einsamkeit verfällt und seine Anhänger enttäuscht zurücklässt. Kommt einem bekannt vor, nicht? Mit einem Cover-Design von Hypnosis und späterer 24-Bit-Remastering-Behandlung im Jahre 2012 durch Ben Wiseman erlangte das Album Kultstatus unter Prog-Enthusiasten. Hier nun The Greatest Show on Earth mit The Leader.

Golden Earring meldete sich im Februar 1984 mit When the Lady Smiles zurück. Ein hymnischer Rocktrack von George Coymans und Barry Hay, der das verführerische Lächeln einer Frau in animalische Metaphern taucht und zwischen Glamour und Provokation balanciert. Februar 1984 als Single aus dem Album News veröffentlicht, Dick Maas inszenierte im dazugehörigen Video eine Nonnenbelästigung, die bei MTV zum Bannen führte und dem Clip Kultstatus verlieh. Nummer 1 in den Niederlanden und Belgien, Nummer 76 in den US Hot 100 und Top 10 US Mainstream Rock. Golden Earring mit When the Lady Smiles.

Im August war ich auf dem Festival Blues, Schmus und Apfelmus im schönen Laubach in Hessen. Dort habe ich eine Band sehen dürfen, die mich schier umgehauen hat. Jesse Lee und The Alchemist fanden 2015 in Paris zueinander, als die charismatische Sängerin und Gitarristin Jesse Lee Houllier auf den Gitarristen Alex Mr. Earl Didier traf. Ihre gemeinsame Liebe zum klassischen Blues und Soul führte schnell zu einem Quintett, das mit warmem Gesang, groovendem Bass und treibenden

Ich von Größen wie Lele Zoe erinnernd, ist One Only Thing das Herzstück des Albums, das den klassischen Blues neu erstrahlen lässt. Ein wahrer Geheimtipp. Jesse Lee and the Alchemist mit One Only Thing. Hier bei Radio Haspel bei Soul Music, Ausgabe Nummer 25.

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Ich hoffe, ihr schaltet da wieder Radio Haspe ein. Aber nun zu der Band, die mich da so live überzeugt hat. Es ist die Live de Loeuf Band. Die hat sich in den vergangenen Jahren als europäischer Southern Rock Vorzeigetruppe einen Namen gemacht und mit ihrer Vision von Neil Youngs Southern Man setzen sie ein lautstarkes Zeichen gegen die historische Rassentrennung im amerikanischen Süden. Wenn Live und Sam mit ihrem Twin-Guitar-Leads loslegen, spürt man sofort die Energie, die sie auf hunderten von Tourkilometern in Allman Brothers Tradition eingesammelt haben. Dazu mischt Burgett Lewis ihre soulig dichte Stimme, sodass der klassische Protesttext nicht nur neu erklingt, sondern geradezu aufrüttelt. Im Studio teilen sich Live und Burgett das Mikrofon, um den Dialogcharakter des Stücks herauszuarbeiten, und live eröffnen sie damit fast jede Show, als Warnung und als Einladung, Stellung zu beziehen. Auf ihrem 2024er Album Mighty Fine trägt dieses Cover nicht nur musikalisch, sondern vor allem inhaltlich die Botschaft weiter. Southern Rock kann seine Wurzeln anerkennen und gleichzeitig eine moderne, inklusive Zukunft beschwören. Live de Loeuf aus Holland mit Southern Man, einem Cover von Neil Young.

Wow, das war die Live der Löw Band aus Holland. Ein echter Hammer. Live eine absolute Empfehlung. Tja, und wieder ist es zu Ende mit Soul & Music Nummer 25. Die zwei Stunden sind wie im Fluge vergangen. Aber wie sagt Otto immer, einen haben wir noch. Fred Strittmatter. Von 1923 bis 85 hat er gelebt, war ein in Basel geborener Schweizer-deutscher Film- und Serienkomponist. 1973 beauftragte das ZDF ihn, gemeinsam mit Quirin Emper Jr. und Dexter Ebert Storek mit der Endcredit-Melodie für die deutsche Synchronfassung der Zeichentrickserie Der rosa-rote Panther. Die knapp 2 Minuten lange Kinderliednummer verknüpft verspielte Streicher und Glocken mit einem eingängigen Klaviermotiv und endet stets mit der Frage, wer hat an der Uhr gedreht? Wir hören uns.

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1: Liebe Hörergemeinde von Radio Haspe, ihr habt richtig eingeschaltet. Ich freue mich, dass ihr dabei seid, wenn es heißt Long Songs. Und diesmal ist das schon die Ausgabe 22. Und wir beginnen mit einer außergewöhnlich starken englischen Progressive-Rock-Band um Peter Badens, der leider viel zu früh verstorben ist. Und hier sind sie, Camel mit Luna Sea.

0: Episches Metal gehört zu Long Songs natürlich dazu, wie das Salz in die Suppe oder der Charm of Spills, wie auch immer. Sucht euch ein schönes Beispiel aus. Ich habe was für euch ausgesucht, nämlich Blind Guardian. Krefeld rockt uns hier zu richtig was auf die Ohren. Und das mal fast 15 Minuten lang, nämlich mit And Then There Was Silence. Begrüßt mit mir Blind Guardian hier in der Ausgabe Long Songs 22. Radio Haspe, Mikro, der Yoshi. Und vielen Dank fürs Einschalten.
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Liebe Freunde der gepflegten langen Minuten, ich hab's schon mal bei der letzten Sendung angekündigt, ich werde diese Band des Öfteren mal spielen. Ich denke mal, euch wird's gefallen, genau wie mir. Und ich denke, alle anderen sollten sich das erstmal, die es noch nicht kennen, sich mal so anhören, mit offenen Ohren an die Sachen rangehen, denn hier sind Mostly Orton. Begonnen als Folk-Rock-Band, haben sich mittlerweile zu einer der besten Progressiv-Rock-Bands entwickelt. Ich habe hier einen richtig, richtig schönen, langen, langen Song von ihnen ausgesucht. Mostly Orton mit White Rainbow. Speziell hier für eure Gehörgänge.

Und dann waren sie nur noch zu dritt. Der Abgang von Peter Gabriel und Steve Hackett schien darauf hinzudeuten, dass Genesis endgültig den Progressivrock abgeschworen hatten und sich da mehr oder minder als Kommerzband durch die Welt bringen wollten. Doch dann gab's noch einmal einen Versuch, die alten Zeiten hochleben zu lassen. Das Album Duke, und die habe ich ausgesucht von diesem wirklich tollen Album, Duke's Travels und Duke And, eine Doppelnummer hier von Genesis. Und noch einmal in Erinnerung an diese alten guten Zeiten, die wir alle so ein bisschen vermissen. Wobei nicht alles, was früher gut war, ist heute besser. Nein, das muss man einfach differenzieren. Es geht mir ja wirklich rein nur um die Musik.

Ich bin ja bekanntlich ein großer URI-Fan und Verfechter dieser Band. Aber ich habe auch wirklich den ehrlichen Mut zu sagen, es gibt ein, zwei Platten von denen, die mir nicht so zusagen. Unter anderem der High Mighty. Die letzte LP oder CD damals war es ja nur LP mit David Byron und John Wetton, der dann auch danach die Band verließ. Ja, das war mehr so ein Ken Hensley Solo-Dingen. Er hatte alle Songs geschrieben, hatte dann auch die Produktion übernommen und naja, zum Teil war es ein bisschen öde, finde ich. Trotz allem, es gibt so 50% tolle Songs, 50% kannst du in die Tonne kloppen, aber von den tollen Songs, von den guten Songs, hier einer mit knapp 6 Minuten, so gerade eben noch so reingerutscht in die Long Songs, das ist Your Eve mit Midnight. Einfach nach den vielen längeren Songs so eine kleine Erholungspause und ein Lied, was ich wirklich ja doch empfehlen kann. Viel Spaß mit Uriah Heep.

Es gibt immer etwas Neues zu entdecken oder vielleicht auch für euch vorzustellen. Vielleicht kennt ihr die Band auch. Ich habe sie so ein bisschen, sag ich mal, vergessen, muss ich leider sagen. Aber hier sind sie für mich das erste Mal neu hier in den Longsongs. Nach 22 Ausgaben das erste Mal dabei sind Star Castle. Klingt so ein bisschen wie die frühen Yes, finde ich, aber das ist jetzt kein Abbruch, sondern ein Lob. Hier kommen sie mit Fountains, 10 Minuten und 26 Sekunden. Viel Spaß mit Star Castle.

Das Schöne für den Moderator bei den Longsongs ist, wenn man sonst Song hat, jetzt wie jetzt Wanda Graf Generator, der gleich folgt, da kann man sich in Ruhe ein Bütterchen machen, da kann man sich noch ein Tisschen Kaffee kochen oder einen Tee oder vielleicht auch ein Gläschen Bier dazu trinken. Man hat so ein bisschen Ruhe und ich denke, ihr solltet viel Spaß dabei haben, etwas Neues kennenzulernen oder etwas, was vielleicht ein bisschen in Vergangenheit geraten ist, in die Vergessenheit geraten ist und hier wieder zu finden ist. Hier sind Wanda Graf Generator mit Morglues 3, das sind gute 20,5 Minuten vom Feinsten und ist nicht so depressiv, wie man sonst Wanda Graf kennt. Eine tolle Scheibe, finde ich, und viel Spaß dabei, während ich hier mein Bütterchen verdrücke.

Eine der deutschen Blues- und Bluesrock-Bands, Progressivrock kann man es auch nennen, eine fantastische Sängerin, total geile Musiker, das ist natürlich Frumpy. Und nichts hier von Frumpy Tool, habe ich glaube ich schon so ziemlich alles gespielt. Ich habe einen schönen Ausdruck für euch. I'm Afraid Big Moon, das sind Frumpy in Reinkultur und ich denke mal ein passender Song hier für die Long Songs Ausgabe 22.

Musik ist ein Stück Völkerverständigung. Und nach der schlimmen Zeit, ich sag mal Kriegszeit, ist es sehr schön, dass Deutsch und Niederländer doch in vielerlei Hinsicht übereinstimmen, miteinander klarkommen, einen gegenseitig besuchen und musikalisch ja einfach einen tollen Austausch haben. Hier sind sie, hier Golden Earring mit einer richtig schönen, langen Nummer, passend zu Long Songs, das ist Vanilla Queen. 1972 herausgekommen vom Album Mountain. Freut euch mit mir auf Golden Earring.

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Hallo ihr da draußen, da sind wir wieder, Radio Haspel mit der Label Night Ausgabe 4, die sich diesmal mit Vertigo Records beschäftigt. 1967 wurde die in London gegründete Band Timebox gegründet. Keyboarder Chris Holmes verließ 1969 die Band nach der letzten Single-Veröffentlichung und sie begannen mit Progressive Rock zu experimentieren. 1970 wurde Petto von Mitgliedern von Timebox gegründet und beim neu gegründeten Label Vertigo unter Vertrag genommen. Mit Muff Winwood als Produzent nahmen sie ihr erstes Album live im Studio auf. Davon hörten wir am Anfang dieser Sendung den Titel Red Glow. Weiter geht's mit einer meiner Lieblingsbands, die ich auch schon ein paar Mal live erleben durfte. Es ist immer wieder ein Erlebnis. Colosseum. Colosseum interpretierte Theme of an Imaginary Western auf ihrem Album Daughter of Time als epischen Jazzrock-Song mit melancholischer Tiefe. Ursprünglich von Jack Bruce und Pete Brown geschrieben, erzählt der Text metaphorisch von Aufbruch, Verlust und Sehnsucht. Chris Farlows Gesang und die orchestrale Bandbreite machen Colosseums Version zu einer der emotionalsten und musikalisch komplexesten Interpretationen des Stücks. Colosseum mit Theme for an Imaginary Western.

Der Name der schottischen Band Beggar's Opera bezieht sich auf das satirische Singspiel The Beggar's Opera von John Gay. Die 1969 in Glasgow gegründete Band unterzeichnete einen Plattenvertrag bei Vertigo Records, veröffentlichte 4 Alben und trennte sich bereits 1974 wieder. Das Debütalbum Act One war sehr stark von klassischer Musik beeinflusst und enthält eine Bearbeitung der Ouvertüre von Franz von Suppés Operette Light Cavalry. Memory ist der Titel, den ich diesmal für euch ausgewählt habe. Beggar's Opera mit Memory.

Mickey Jupp ist ein britischer Musiker. Er ist Songschreiber, spielt Gitarre und Piano. Seine erste Band, The Black Diamonds, gründete Jupp bereits 1963. Danach entstanden The Orioles, die eine Single veröffentlichten. Später gründete er mit Robin Trower The Jam. Im nächsten Anlauf gründete er 1969 Legend. Die Band veröffentlichte ihr erstes Album und zwei Singles, eine davon mit Unterstützung sämtlicher Musiker von Procol Harum. Album und Singles waren erfolglos und zwei Jahre später nahm Jupp ein weiteres Album mit dem gleichen Titel in Angriff, das seinerzeit aber unbeachtet blieb und später als Red Boot Album zur Sammlerrarität wurde. Nach einem dritten erfolglosen Album zog sich Legend zurück. Hier nun Legend mit Cross County vom ersten Album.

Funny Ways ist der zweite Track auf dem selbstbetitelten Debütalbum der britischen Band Gentle Giant, das am 27. November 1970 auf dem legendären Label Vertigo Records erschien. Die Band, gegründet von den drei Schulman-Brüdern Derek, Phil und Ray, wollte sich bewusst vom kommerziellen Pop ihrer Vorgängerband Simon Dupree and the Big Sound abgrenzen. Und Vertigo bot ihnen genau diese kreative Freiheit, die sie suchten. Funny Ways ist ein Paradebeispiel für Gentle Giants radikalen Stilbruch. Statt Gitarrenwände und Stadionrefrains gibt es Cello, Violine, Vibraphon und jazzige Harmonien. Der Song beginnt leise, fast wie ein Kunstlied, und entwickelt sich zu einem vielschichtigen Stück mit melancholischem Ton. Der Song ist eine Selbstreflexion über das Anderssein. My ways are strange, they'll never change. Eine Zeile, die wie ein Motto für die Band wirkt. Gentle Giant akzeptiert hier bewusst die Rolle des Außenseiters, der sich nicht dem Massengeschmack beugt.

Es ist früher Morgen. Die Straßen sind leer. Und Rod Stewart geht gedankenverloren durch die Stadt. In einer Hausecke entdeckt er einen alten Mann, ein Hobo, wie man ihn nennt. Er liegt zusammengerollt auf dem kalten Gehweg, bedeckt von Zeitungspapier, sein Gesicht gezeichnet vom Leben auf der Straße. Rod bleibt stehen. Kein dramatischer Moment, keine große Geste, nur ein stiller Blick auf ein Leben, das kaum jemand wahrnimmt. Der Mann ist nur ein Hobo, aber seine Geschichte ist tief in den Falten seines Gesichts eingeschrieben. Die wenigen Münzen in seiner Hand erzählen von Tagen voller Entbehrung und doch liegt darin auch Würde. Mit sanfter Stimme und melancholischer Melodie verwandelt Stewart diese Begegnung in eine Ballade über Vergänglichkeit, Einsamkeit und gesellschaftliche Gleichgültigkeit. Der Song fragt nicht nach Schuld, sondern nach Menschlichkeit. Wer singt das Lied derer, die niemand sieht? Only a Hobo stammt aus dem Album Gasoline Alley und basiert auf einem Song von Bob Dylan, der ihn selbst nie offiziell veröffentlichte. Stewart macht daraus ein musikalisches Denkmal. Leise, traurig und voller Mitgefühl.

Gravy Train war eine Progressivrockgruppe aus Lancashire in England, die 1969 von Sänger und Gitarrist Norman Barrett gegründet wurde. Das erste Album von Gravy Train beginnt wie ein typischer Vertigo-Act und klingt schwach nach den frühen Jethro Tull, hauptsächlich aufgrund ähnlicher Flötenlinien, aber ohne eine dominierende Persönlichkeit wie Ian Anderson. Hardrock-Riffing wechselt sich mit ruhigeren und melodischen Momenten ab. Gravy Train und The New One.

Der englische Jazz- und Bluesmusiker Graham Bond, der angeblich sein eigenes Geburtsdatum nicht kannte, gab sich als unehrlicher Sohn des Magiers Aleister Crowley aus. Er sang und spielte Saxophon und Keyboard. Zu seinen Verdiensten zählt, dass er die Hammond-Orgel und das Mellotron in die Rockmusik einführte. 1966 wurde er straffällig und löste seine erste Band, The Graham Bond Organization, auf. 1968 ging er nach Amerika und nahm dort zwei Soloalben auf. 1970 wurde er Mitglied von Ginger Baker's Air Force, wo er Saxophon spielte. Er ist auch auf einigen Tonträgern dieser Band zu hören. Graham Bond starb im Alter von nur 36 Jahren, als er in London in der U-Bahn Station Finsbury Park von einem einfahrenden Zug der Piccadilly Line überfahren wurde. Er konnte nur anhand seiner Fingerabdrücke identifiziert werden. Kurz vor seinem Tod hatte er sich bei der Presse gemeldet und mitgeteilt, dass es ihm gut gehe und er neue musikalische Pläne verwirklichen wolle. Graham Bond mit »The Magician«.

This Is What Happens ist der eröffnende Track des Albums Dedicated to You, But You Weren't Listening von der Keith Tippett Group, erschienen 1971, wo natürlich auf Vertigo Records. Komponiert von Keith Tippett und Posaunist Nick Evans, entfaltet das Stück eine freie Jazzrock-artige Klanglandschaft mit intensiver Improvisation und avantgardistischem Ausdruck. Die Besetzung umfasst Mitglieder aus der Canterbury-Szene, wie Elton Dean und Mark Garrick, die auch mit King Crimson arbeiteten. Der Song steht exemplarisch für Vertigo's Mut, experimentelle Musik jenseits kommerzieller Grenzen zu fördern. Keith Tippett Band mit This Is What Happens.

Asylum ist der Titelträg des zweiten Albums der britischen Prog-Rock-Band Cressida, erschienen selbstverständlich auf Vertigo Records. Der Song verbindet symphonische Arrangements mit melancholischem Gesang und klassisch geprägten Instrumentalparts. Inhaltlich kreist er um Themen wie Isolation und geistige Zuflucht. Als Teil eines der rarsten Vertigo-Alben gilt Asylum heute als Kultstück des frühen britischen Progressive Rock.

am Ende des dritten Teils unserer Label Night Nummer 4 um das Label Vertigo habe ich noch eine kleine Geschichte für euch. Ein dunkler Raum, nur schwach beleuchtet von der Glut einer Zigarette. Die Orgel beginnt zu flimmern, nicht laut, sondern wie ein fernes Echo. Dann setzt die Stimme von Martin Cure ein, brüchig und flehend, "Don't go!" Es ist kein dramatischer Abschied, sondern ein stilles Bitten, ein letzter Versuch, jemanden festzuhalten, der längst auf dem Weg ist. Don't Go stammt vom einzigen Album der Band Still Life, das 1971 erschien. Die Band war kurzlebig, doch ihr Sound ist alles andere als flüchtig. Schwere Hammond-Orgeln, melancholische Melodien und eine Atmosphäre, die zwischen Prog-Rock und psychedelischer Dunkelheit pendelt. Die Orgel zieht sich wie ein Nebel durch das Stück, mal hymnisch, mal bedrohlich, und verleiht dem Song eine fast sakrale Tiefe. Don't go.

Oh, ist kein Hit. Kein Chartstürmer. Aber genau das macht ihn besonders. Er steht exemplarisch für die vielen musikalischen Perlen, die Vertigo in den frühen 70ern veröffentlichte. Kompromisslos, atmosphärisch und voller Gefühl. Ein Song wie ein letzter Blick zurück, bevor die Tür schließt. Wir hören uns.

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Hallo ihr da draußen und herzlich willkommen beim vierten Teil unserer Sendereihe Label Night Ausgabe 4, diesmal Vertigo Records. Ein Lichtstrahl fällt durch das Fenster eines verrauchten Jazzclubs und trifft auf die Trompete von Ian Carr. Sunchild vom Album We'll Talk About It Later ist kein gewöhnlicher Song, sondern eine musikalische Meditation über Wärme, Wachstum und innere Energie. Die britische Band Nucleus, bekannt für ihre Mischung aus Jazz, Rock und Avantgarde, entfaltet hier ein Stück, das zwischen freier Improvisation und strukturierten Grooves pendelt. Saxophon, E-Piano und Percussion kreisen umeinander wie Planeten um eine Sonne, mal sanft, mal eruptiv. Begonnen habe ich diese Sendung mit Nucleus und Sunchild. Weiter geht's mit einer weiteren Geschichte. Ein Mann steht vor der Frau, die sein Herz regiert, nicht mit Macht, sondern mit Magie. In High Priestess vom Album Salisbury besingt Ken Hensley eine Liebe, die über das Irdische hinausgeht. Sie ist die hohe Priesterin des Herzens, geheimnisvoll und unantastbar. Musikalisch ist der Song ein energiegeladener Hardrock-Track mit treibenden Gitarren und hymnischem Refrain. Die Band, damals noch am Anfang ihrer Karriere, zeigt hier bereits ihre Fähigkeit, Mystik und Emotionen mit kraftvollem Rock zu verbinden. Veröffentlicht auf Vertigo Records wurde High Priestess auch als Single ausgekoppelt. Ein seltener Fall, in dem Uriah Heep ihre spirituelle Seite mit radiotauglicher Härte vereinten. Uriah Heep und High Priestess.

Caterpillar war eine englische Progressiv-Rock-Band, die in den frühen 70er Jahren aktiv war. Sie veröffentlichten zwei Alben bei Vertigo Records. Nach dieser Veröffentlichung begab sich die Band auf eine von Vertigo gesponserte Tour durch Großbritannien, auf der sie Graham Bond und Roy Harper unterstützten, was ihnen jedoch keine öffentliche Anerkennung einbrachte. Nach der Tour verließen vier Bandmitglieder die Band. Die Überreste von Caterpillar reformierten die Band und kehrten ins Studio zurück, um ihr zweites Album Changes aufzunehmen. Es wurde 1972 veröffentlicht. Die Gruppe löste sich kurz nach der Veröffentlichung des Albums auf. Caterpillar mit Tumbleweed. City.

Assagai war eine Afro-Rock-Band, die in den frühen 70er Jahren in London aktiv war. In der relativ kurzen Karriere brachten sie zwei Alben hervor, die 1971 aufgenommen wurden. Sie wurde nach Osibisa als die zweitbekannteste afrikanische Gruppe der späten 60er und frühen 70er Jahre in Großbritannien beschrieben. Die Band nahm für das britische Label Vertigo Records das selbstbetitelte erste Album auf und gilt als die einzige afrikanische oder schwarze Band, die jemals von dem Label unter Vertrag genommen wurde. Assagai mit Cocoa.

Ein Mann kehrt zurück. Nicht zu einem Ort, sondern zu einem Zustand. In Home, dem zweiten Teil des Albums Local Anesthetic von Nirvana aus Großbritannien, entfaltet sich ein musikalischer Zyklus aus 5 ineinander fließenden Abschnitten. Salutation, Construction, Destruction, Reconstruction und Fanfare. Die Musik ist vielschichtig. Orchestrale Passagen, psychedelische Klangflächen und Artrock-artige Brüche. Patrick Campbell Lyons, der kreative Kopf hinter dem Projekt, verarbeitet hier persönliche und gesellschaftliche Umbrüche. Home ist keine Rückkehr zur Geborgenheit, sondern ein Versuch, sich selbst neu zu definieren, nachdem alles auseinandergefallen ist. Hier nun die für Prog-Fans einzig wahren Nirvana mit ihrem Titel Home von 1971.

Ein Mann steht im Sturm seiner Emotionen, wütend, verletzt, aber noch nicht bereit, zurückzuschlagen. In Hold Your Fire, dem Titeltrack des zweiten Albums der britischen Band Petto, ringt Sänger Mike Petto mit sich selbst. Soll er explodieren oder innehalten? Die Musik ist ebenso aufgewühlt wie der Text. Olli Helsals Gitarrenspiel ist virtuos und unberechenbar. Die Band wechselt zwischen Jazz, Rock, Blues und Prog mit halsbrecherischer Präzision. Der Song beginnt mit Spannung, baut sich auf wie ein innerer Konflikt und entlädt sich in wilden Breaks und ironischen Wendungen. Hold Your Fire ist kein Aufruf zur Passivität, sondern ein musikalischer Drahtseilakt zwischen Kontrolle und Chaos.

Die erste selbstbetitelte LP verband Poesie, afrikanische Rhythmen und experimentelle Rockmusik mit starken Improvisationsanteilen. Märchenhafte Themen, ausgefallene Klangbilder und ungewöhnliche Instrumentierungen sollten alle weiteren Alben von Jade Warrior bestimmen. Die ersten drei Alben erschienen bei dem einschlägigen Progressivrock-Label Vertigo Records. Trotz der Ähnlichkeiten zu der Musik von Jimi Hendrix, Santana, Jethro Tull und den frühen Pink Floyd verfolgten sie stets ein sehr eigenständiges Konzept, das stilistisch alle Grenzen sprengte. Jade Warrior mit Masai Morning. Viel Spaß damit!

Ein Zug rollt durch die weite Landschaft und Ian Matthews sitzt am Fenster, den Blick nach draußen gerichtet. In seinem Song Reno, Nevada, einer Coverversion des Richard Farina-Stücks, erzählt von einem Ort, der mehr Mythos als Ziel ist. Reno steht für Aufbruch, für Flucht, aber auch für Enttäuschung. Mit sanfter Stimme und folkiger Instrumentierung verwandelt Matthews das Lied in eine melancholische Reiseerzählung. Es geht um verlorene Ideale, um das Gefühl, dass selbst die Hoffnung auf Veränderungen brüchig werden könnte. Reno, Nevada ist nicht das Ende, sondern ein Zwischenstopp auf der Suche nach etwas Echtem.

Das nun folgende Lied Dreaming ist ein psychedelischer Rocksong vom Debütalbum der britisch-kanadischen Band Mayblitz, erschienen 1970 auf Vertigo Records. Der Track kombiniert ruhige Passagen mit schweren Gitarrenriffs und hypnotischem Rhythmus. Inhaltlich träumt der Erzähler von einer besseren Welt, frei von Krieg und Ungerechtigkeit, und erkennt zugleich, dass diese Version nur

Am Ende des vierten Teils unserer Sendereihe Label Night rund um Veröffentlichungen auf dem Vertigo-Label haben wir einen Song der langbeinigen Väter. Daddy Long Legs ist ein englischer Trivialname, der sich auf verschiedene langbeinige Spinnentiere beziehen kann. Am häufigsten auf Weberknechte oder Zitterspinnen. Wow. Die in England lebende US-Band Daddy Long Legs präsentierten ihre ansprechende Art von Good Time und Country beeinflusstem Rock, bevor das Line-up um Sänger Mo Armstrong erweitert wurde. Oakdown Farm wurde auf dem renommierten Vertigo-Label veröffentlicht, aber der Fortschritt wurde durch weitere personelle Veränderungen behindert. Daddy Long Legs löste sich 1972 auf, woraufhin Arneson sich mit ehemaligen Mitgliedern von Gracious und der Greatest Show on Earth in der Popgruppe Tedget zusammentat. Aber jetzt Daddy Long Legs mit Wheeling and Dealing.

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3: Der Yoshi begrüßt euch auch freundlich und herzlich zu Auf die Ohren Ausgabe Nummer 5. Unser erstes Dreierpack besteht aus Company of Snakes, einer Band ehemaliger Whitesnake-Musiker mit dem Titel Walking in the Shadow, gefolgt von Rob Halford, jahrelang Sänger bei Judas Priest, einmal ausgestiegen, jetzt ist er wieder zurück mit Nightfall. Und ebenso ein bisschen Solo hat auch mal der Bruce Dickinson von Iron Maiden gemacht. Wir haben hier Chemical Wedding und dann ist er auch wieder zu Iron Maiden, seiner Hauptband, zurückgekehrt.

Die nächste Trilogie steht am Start. Jetzt fangen wir an mit Italien und Luca Turilli, richtig knallharter Stoff, Legend of Steel. Gefolgt von Axel Rudi Pell, dem Richie Blackmore des Ruhrpots mit Sailing Away und einer Rocklegende, oft ja auch bei uns gespielt, meine Lieblingsband Uriah Heep mit Knocking at My Door vom Living in the Dream Album. Die könnt's immer noch und das nach fast 54 Jahren. Dankeschön!

Kunterbunt geht's weiter, natürlich auch musikalisch. Wir haben hier nochmal ein Dreierpack geschnürt für euch. Deep Purple mit Call of the Wild, Arena mit Enemy Without und aus Norwegen Green Carnation Crushed to Dust. Hier für euch auf Radio Haspe, euer Yoshi hier am Mikrofon.

So schnell ist eine Stunde rum. Ich sag jetzt schon mal Tschüss, aber vorher gibt's natürlich noch drei Songs für euch. Martha Raid mit Telegram. Ted Nugent aus den USA mit Cat Scratch Fever, kennt jeder von euch. Und nochmal Uriah Heep aus dem Jahre 1972. Eine flotte kurze Nummer, Spider-Woman zum Abschluss. Auf bald, euer Yoshi, hier Radio Hasper mit Auf die Ohren.

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1: Mit I'll Find My Way Home schafften es Dion and Vangelis 23 Wochen in die Charts in Deutschland. 5 Wochen davon platziert unter den ersten 10. Hier für euch Dion and Vangelis mit ihrer Hymne I'll Find My Way Home.

The Logical Song ist ein Lied der englischen Rockgruppe Supertramp, das im Jahr 1979 als Leadsingle ihres Albums Breakfast in America veröffentlicht wurde. Es wurde hauptsächlich von Roger Hodgson geschrieben, der den Text auf seinen Erfahrungen basierte, als er 10 Jahre lang in ein Internat geschickt wurde. Da kann ich auch ein Lied von singen.

Unsere Hot and Blue-Reise geht weiter. Und noch einmal gehen wir nach Kanada. Von da aus kommt die Band Saga, die ihr bestimmt alle schon kennt. Hier mit dem etwas balladenhaften Angel. Viel Vergnügen!

Kommen wir nun mal zu einem Hit, der weder in Deutschland noch in Österreich im Jahr 1981 platziert war. In der Schweiz und in England sich dagegen sehr gut gehalten hat und die Höchstpositionen 2 und 8 erreichte. Auch in den USA, Norwegen, Finnland und Dänemark war der Hit nicht präsent. Die Band jedoch ist ein Synonym für die 80er. Ich rede von OMD, Orchestra Maneuvers in the Dark. Das Lied bezieht sich auf den gleichnamigen B-29-Bomber und den Abwurf der ersten Atombombe auf die japanische Stadt Hiroshima am 6. August 1945. Der Bomber trug den Namen Enola Gay.

Jet Airliner ist ein Lied, das 1973 von Paul Pina komponiert und 1977 von der Steve Miller Band populär gemacht wurde. Cashbox, ein US-amerikanisches Musikmagazin, schrieb, dass es das Beste aus Millers Vergangenheit und Gegenwart hat, einschließlich tadelloser Harmonien und eines tiefen Gitarrenarrangements, das stetig dahin pumpt. Hört selbst.

0: Der Song Morning Dew stammt von der kanadischen Sängerin Bonnie Debson. Hier das Cover von Nazareth.
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Der nachfolgende Musiker begann seine Karriere bei der Band The Rattles. Für mich ist er bis heute einer der besten deutschsprachigen Sänger und Songwriter. Ich habe für euch ausgesucht Achim Reichel und seinen Supersong Der Spieler.

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1: Είναι τα πλοία.
2: In den 50er Jahren entstand in Essen im Ruhrgebiet ein imposantes Kino mit 1250 Sitzplätzen. Die Lichtburg. Dort finden seit einigen Jahren auch tolle Konzerte statt. Empfehlenswert. Die nächste Combo durfte ich dort vor 2 Jahren unter sehr kuriosen Umständen zum ersten Mal live erleben. Neben Steve Hackett ein Jahr zuvor habe ich dort die Band 10cc erlebt. Ein unglaublich gutes Konzert. Natürlich haben sie auch den 70er-Tanzflächen-Knutsch-Klassiker I'm Not in Love gespielt.

0: Jumping Jack Flash von den Rolling Stones wurde toll gecovert von Johnny Winter.
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Ich hatte diese Band in 11,5 gesehen, in einer Jugendsendung sonntags morgens im ARD. Gemeint ist die Band Lynyrd Skynyrd. Doch kurz danach kam ein großer Schock. Denn drei von ihnen hatten einen Flugzeugabsturz nicht überlebt. Was war passiert? Ronnie Van Zandt, Steve Gaines und seine Schwester Cassie wollten in ein anderes Flugzeug steigen als der Rest der Band. Und eigentlich, und da kommen wir später noch einmal zu, sollte die Band Nathred auch mit ihnen fliegen. Die Maschine stürzte ab und drei Mitglieder der Band waren auf der Stelle tot. In Erinnerung an die drei, Freebird von Lynyrd Skynyrd.

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0: Hier ist Radio Haspe, hier ist Hot and Blue und euer Gastgeber ist mal wieder nicht der Yoshi, sondern überraschenderweise ich, der Brady. Und ich hoffe, ihr habt Lust auf eine kleine Zeitreise durch die 70er. Ich nehme euch mit, wir starten im Jahr 1974 mit einem Southern Rock Klassiker aus dieser Zeit, der immer noch ein Hit ist. Hier ist Lynyrd Skynyrd und Sweet Home Alabama. 1, 2, 3, 4.

Vom Southern Rock und Lynyrd Skynyrd machen wir einen Sprung auf die britische Insel zu den Beatles. Paul McCartney schrieb diesen Hit schon 1968 während der Aufnahmen zum Album The Beatles. Erst später äußerte sich McCartney, dass er in dieser für ihn schwierigen Zeit einen Traum gehabt habe, in dem ihm seine früh verstorbene Mutter Mary erschienen sei. Im Traum soll sie zu ihm gesagt haben, dass alles gut würde. Das habe ihm viel Halt gegeben. Tja, jetzt wisst ihr, worum es geht. Hier sind die Beatles, veröffentlicht am 6. März 1970 mit Let It Be.

0: Wir machen einen Sprung ins Jahr 1979 und wir machen einen Sprung von den Beatles zum New Wave, zum Post-Punk oder wie immer man es auch bezeichnen möchte. Auf jeden Fall ein ganz anderes Genre. Wir sind bei The Clash. Da fällt einem eigentlich nur das Album London Calling ein und daraus hören wir jetzt den Titelsong.
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Und wieder wagen wir einen Sprung, diesmal nach Amerika. Ich beschreibe kurz den Inhalt. Ein müder Reisender hält an einem abgelegenen Hotel und beschließt, dort zu übernachten. Er bekommt sein Zimmer zugewiesen und erkennt bald, dass die Bewohner eine eingeschworene Gemeinschaft bilden. Obwohl sie gastfreundlich wirken, sind sie Gefangener ihrer Süchte, denen sie willenlos nachgehen. Wer das Hotel California einmal betreten hat, kann zwar jederzeit auschecken, es jedoch niemals wieder verlassen. Vom 22. Februar 1977, hier sind die Eagles mit Hotel California.

Ihr seid noch da, ich weiß es, denn ihr könnt das Hotel California ja nicht mehr verlassen, auch wenn ihr ausgecheckt habt. Dann müsst ihr weiter Musik hören, das könnt ihr hier bei Radio Haspe. Jetzt kommen wir zu einem Titel, der in Deutschland Platz 5 erreichte, in den US-Charts Platz 7 und in den englischen Charts die Nummer 1. Ich rede von Alice Cooper und Schools Out.

0: Wir fliegen nach Australien, wir fliegen zur AC/DC und wir fliegen in den Juli 1979. Radio macht Zeitreise möglich und Musik ist immer was Besonderes. Gleich gibt's ein Stück im Mid-Tempo mit dem Tempo von etwa 113 Beats per Minute. Die Saiteninstrumente sind nicht auf den Kammerton, sondern auf ein A mit ungefähr 430 Hertz gestimmt. Ja, was könnte das sein? Ich weiß es nicht. Auf jeden Fall sind wir auf dem Highway to Hell.
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Von den harten Australiern springen wir zurück auf die britische Insel und wir springen zurück ins Jahr 1971. Da habe ich für euch ausgesucht eine Rockballade mit einer Länge von etwas über 8 Minuten. Ihr könnt euch sicher schon denken, was es ist. In der 2004 vom Musikmagazin Rolling Stone erstellten Liste der 500 besten Songs aller Zeiten belegte dieses Lied Platz 31. Hier ist Led Zeppelin mit Stairway to Heaven.

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1: Nach 8 Minuten Led Zeppelin wird's jetzt wieder etwas lauter. Hier kommt ein Hit, der auf keiner Party fehlen durfte in den 80ern und der wahrscheinlich auch heute noch immer jede Party zum Glühen bringt. Hier ist Gloria Gaynor mit I Will Survive.

Wir bleiben im Jahr 1978. Hier ist Radio Aspe, hier ist Hot and Blue mit Brady. Und wir machen noch einen Partykracher auf. Hier kommt The Police aus dem Jahr 1978 mit So Lonely.

0: Wir begeben uns ins Genre Psychedelic Rock, springen in das Jahr 1971. Der Song erreichte in Deutschland Platz 28, in USA Platz 14 und in Großbritannien Platz 22. Hier sind die Doors mit Riders on the Storm.
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0: Damit sind wir schon durch die Zeitreise. Naja, fast. Zum Abschluss habe ich noch einen Abschlusssong eines bekannten Films. Wenn ich euch den Titel des Films sage, kennt ihr auch schon fast den Titel des Liedes. Es handelt sich um den Film The Life of Brian. Und der Abschlusstitel dieses Films ist natürlich Always Look on the Bright Side of Life. Das wünsche ich euch auch. Schaut immer auf die Sonnenseite des Lebens. Bleibt immer bei Radio Haspe. Schreibt uns an radiohaspe@gmx.de. Wir sind für euch da 24 Stunden hier auf laut.fm. Doch jetzt noch viel Spaß mit Eric Idle und Always Look on the Bright Side of Life.
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1: Ein würdiger Anfang für die Ausgabe Hot and Blue Nummer 86 ist die Band Star One oder das Projekt Star One. Mit Set Your Controls würde ich mal sagen, schnallt euch gut an, haltet euch gut fest, denn ihr geht das Ding durch die Decke. Viel Spaß damit!

Weiter geht es mit The Seventh Key, Prisoner of Love. Das ist auch nochmal richtig schöner Druck, finde ich. Das passt gut zu Hot and Blue. Und dann geht's gleich eine Überraschung mit Platz Nummer 3 hier in der heutigen Ausgabe von Hot and Blue. Ein Balletchen vom Allerfeinsten.

wie schon gerade angekündigt, Ballade, Ballade, Ballade, Ballade, und zwar Alma, Warm Wind. Auch ein Neueinsteiger hier sozusagen bei Hot and Blue. Alma hatte ich, glaube ich, noch nicht im Programm und ich denke mal, das wird euch zusagen.

Klassischer schnörkelloser Harddruck, Vorbild für Metallica und viele andere, das sind Diamondhead aus Großbritannien. The Sleeper zeigt, warum sie zu den Großen des Rockbusiness gehören. Ich mag sie sehr. Hier sind sie, Diamondhead und The Sleeper.

Wenn ihr genau zugehört habt, habt ihr Bastard mal diese Stimme schon erkannt, hoffe ich zumindest. Es ist keine geringere gewesen als die Lana Lane, die da im Chor kräftig mitwirkte. Hier ist sie aber mit ihrem Solo-Projekt und ich habe ausgesucht Speed of Sound, Lana Lane, die US-Rock-Lady hier für euch bei Radio Haspe, bei Hot and Blue, Ausgabe 86 und am Mikro wie immer der Yoshi.

Nach Sea of Light, der Wiederentdeckung von Uriah und ihrer großartigen Musik, haben sie noch einmal nachgelegt. Das war ein paar Jahre später, das war Sonic Origami. Hier habe ich ausgesucht den Trevor Boyle Song I Hear Voices. Passend zu Hot and Blue, Uriah für euch.

Ich sage Hü, ihr sagt Tot, ich sage Twinketas, ihr schreit Wishbonesh und ihr habt recht, ihr sind Wishbonesh mit Haunting Me, verfolge mich sozusagen. Nicht Hunting, sondern Haunting, ist kein Sprechfehler bei mir. Viel Spaß hierbei.

Ricky Medlock und seine Stammesbrüder von Blackfoot mit einem super Song, wie ich finde. Hier sind sie mit den For the Kill, präsentiert bei Radio Hasme in der Sendung Hold and Blue. Und das ist die Ausgabe, Kinder, haltet euch fest, die Ausgabe 86. Das ist sozusagen die Lindenstraße im Radio hier.

Er löste bei Trapez den Sänger Glenn Hughes ab. Dann kam er 1982 zu Uriah Heep, um noch einmal neu durchzustarten mit Big Box. Kein geringer als Pete Golby. 3 Jahre machte er bei Uriah Heep den fantastischen Sänger, schrieb tolle Songs, schrieb 1989 sogar einen Hit für Uriah Heep, obwohl er nicht mehr in der Band war. Gemeint ist natürlich der fantastische Peter Golby. Total sympathischer Typ, hab ihn beim Interview kennengelernt, ausführlichen Kontakt zu ihm und ich kann sagen, I Don't Wanna Fight ist ein richtig gelungener Song aus der Feder von Pete Golby und natürlich mit seiner Stimme.

Die Canvas-Ikone Steve Walsh mit einem Solo-Projekt. Hier habe ich ausgesucht von euch, für euch, nicht von euch, sondern für euch. Get Too Far! Steve Walsh, begrüßt ihn mit mir, mit einem kräftigen Hurra und macht mal richtig schön laut!

gejagt bei den Bassisten. Jetzt hatten wir Steve Walsh Solo gehabt. Jetzt kommen sie nochmal Kansas mit einer kurzen, aber prägnanten Nummer, nämlich dem Abschlusssong für die heutige Veranstaltung von Holland Blue. Das ist Lona. Und ich sage mal tschüss, bis zum nächsten Mal. Freue mich drauf, wenn es wieder heißt Holland Blue hier bei Radio Haspe. Und ich freue mich, wenn ihr wieder einschaltet. Vielen Dank, ihr Lieben. Tschüss, der Yoshi.

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1: Hallo zusammen. Es heißt jetzt wieder mal 2 Stunden zurücklehnen und lange Songs hören. Das ist nämlich Long Songs, die Ausgabe 27 hier bei Radio Haspe. Und wie immer ist der Yoshi am Mikro. Und wir beginnen mit unseren Klassikern hier, muss man schon sagen, mit Marillion und Afraid of Sunrise.

Bevor ich den nächsten Titel ansage, erstmal eine Sache. Ich habe mich unheimlich gefreut über die tollen Zuschriften zur Ausgabe 25 von den Long Songs. Das waren die ganzen Live-Aufnahmen. Ob ich das vielleicht nochmal wiederholen kann. Wie gesagt, ich denke mal, wir müssen nicht bis zur Sendung 50 warten. Aber vielleicht mache ich auch mal so eine Mischung. Eine Stunde live und eine Stunde Studioaufnahmen. Aber wenn es euch so gut gefallen hat, vielen, vielen Dank für die tollen Zuschriften. Aber es geht erstmal weiter. Heute bleiben wir so ein bisschen studiomäßig. Wir sind in Deutschland bei RPWL und In Your Dreams ist der Song, den ich für euch ausgesucht habe. Und ich denke mal, er wird euch auch zusagen.

0: An dieser Stelle möchte ich mal eine Empfehlung aussprechen, und zwar eine Live-Veranstaltung solltet ihr mal unbedingt euch angucken, die von Arion. Das sind Erlebnisse, die sind einfach unvergleichlich. Zig tolle Musiker allerhand verlesen und dazu ein Musikprogramm, das ist vom Allerfeinsten. Ihr kennt sie ja hier von hier, vom Long Songs, vom Hot and Blue und vielleicht auch von anderen Sendungen hier bei uns bei Radio Haspe, denn wir sind hier alles außergewöhnlich. Und ich habe ausgesucht einen ungewöhnlich tollen Song wieder mal von Arion, Amazing Flight, passend hier zu Long Songs und dem Charakter dieser Sendung. Weiterhin am Mikro der Yoshi für euch.
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Und ich stelle einen neuen Kandidaten hier bei den Longsongs vor. Eine Band, die schon längere Zeit gibt, die ich bisher aber noch nicht im Programm hatte, soweit ich weiß. Es handelt sich um keinen geringeren als Tool. Also das geht jetzt schon in diesen Metal-Prog rein. Aber ich denke mal, das passt auch mal hier ganz gut. Das räumt man so richtig auf. Hab viel Spaß mit Tool und Rosetta Stone. Ja, der Titel sagt doch alles, oder?

Auch Cosmic Cathedral sind nicht so oft hier bei den Long Songs gelaufen. Ich gab das Paar bisher erst einmal die Möglichkeit, diese Band hier euch vorzustellen. Aber diesmal ist es wieder soweit. In der Ausgabe 27 gibt's Time to Fly von ihnen zu hören. Ich finde eine sehr gelungene Nummer, eine richtige schöne Long Song Nummer hier für uns.

Einer der größten und besten Keyboarder Deutschlands, John Jacrabitz. Er begann schwerpunktmäßig mit Frumpy. Doch schon 1972, nach gut 2 Jahren, war das Bandgeschehen zu Ende. So nahm er ein Soloalbum auf, unterstützt von Inga Rumpf, Thomas Kretschmer und Udo Lindenberg. Und das Album hieß Kravitz, ganz einfach Kravitz. Hiervon habe ich für euch ausgesucht And Too Much. Das ist John Jacrabitz von seinem ersten und einzigen Soloalbum. Soweit ich weiß, gab es danach nichts mehr, aber dieser Song ist einfach spitzenmäßig.

Und weiter geht die Reise durch die Progressivlandschaft, durch die Longsongs, und wir landen in Finnland bei den hochtalentierten Flower Kings. Diese Band ist einfach wirklich exorbitant gut. Und ich habe ausgesucht vom Flower Kings Stardust We Are. Eine mitreißende Scheibe, finde ich. Und ich denke mal, die hat endlich ihren Platz hier gefunden bei den Longsongs auf Radio Haspe, Mikro der Yoshi.

viele Jahrzehnte sehr beliebt in Deutschland, obwohl es eine britische Band war. Sie haben aber ja lange in Deutschland gelebt und hatten anfänglich auch ihre größten Erfolge. Sind dann aber wirklich dann durch die Welt gezogen, haben in den USA und überall gespielt und mit sehr viel Erfolg. Sind dann wieder zurückgekommen und auch hier in 2008 erinnere ich mich an ein fantastisches Konzert. Das muss in Dortmund gewesen sein. Da spielten sie auch den Song, den ich jetzt präsentiere. Oh my, das sind Nektar hier für euch.

Schon beim letzten Mal hatte ich sie im Programm, die fantastischen IQ. Und ich finde sie wirklich richtig klasse. Hatte eine Zeit lang sie nicht mehr gehört, dann aber wieder dazugekommen. Und ich finde, sie passen hier wirklich super rein. Ich habe von der Band ausgesucht, The Seventh House. Hier ist ein IQ für euch und ich denke, ihr werdet die Begeisterung mit mir teilen. Am Mikro der Yoshi und ihr da draußen freut euch mit mir.

Und noch einmal reisen wir in unser Nachbarland in die Niederlande. Früher waren wir öfters da sogar mit Fahrrad drüber gefahren, um günstig Zigaretten zu erstehen. Mittlerweile, um richtig gute Musik dort zu hören. Oder da gibt's so tolle Bands auch, wie zum Beispiel Kajak. Und von Kajak habe ich ausgesucht Close to the Fire. Ein Song, der endlich hier gespielt werden kann, weil ich ihn endlich gefunden habe. Und ich freue mich da total drüber. Und ich denke, ihr werdet auch eure Freude daran haben.

Der Mann, der Ken Hensley bei Jula Morning zum Weinen brachte, denn er spielte den Synthesizer, weil Jerry Brown, der Produzent, das so verlangt hatte. Ja, kein geringerer als Manfred Mann, das war 1971. Er hatte vorher ja in den 60er Jahren viel Beatmusik gemacht und begann ab den 70er Jahren mit seiner Earthband eine ganz komplett andere Musik. Grandiose Coverversion, aber auch tolle Eigenkomposition wie dieses hier. The Road to Babylon bezeigt auch mal wieder, was für ein Künstler am Keyboard Mr. Manfred Mann ist. Ich freue mich darauf, das ist der Schlussakkord der heutigen Sendung. Demnächst gibt's dann die Long Songs 28. Bis dahin noch viele schöne Sachen bei uns im Programm, verschiedene Interpreten, verschiedenste Sendungen. Genießt es einfach hier, Radio Haspe. Tschüss, sagt der Yoshi. Bis zum nächsten Mal. Und danke fürs Einschalten.

Einen wunderschönen guten Abend hier bei Radio Haspel. Ich bin Elke und ich freue mich riesig, dass ihr zur Ladies Night 5 eingeschaltet habt. In dieser Ausgabe widmen wir uns den Visionärinnen am Mikrofon und ihren unverwechselbaren akustischen Fingerabdruck. Wir schauen uns heute Frauen an, die keine Kopien sind, sondern Originale, an denen sich alle anderen messen müssen. Künstlerinnen, die den Mut hatten, laut zu sein, wenn andere leise waren und die Trends gesetzt haben, bevor es das Wort überhaupt gab. Heute Abend beweisen wir, dass Frauen die Architektur der modernen Musik mitbestimmen, mit Präzision, Leidenschaft und einem unfehlbaren Gespür für den Moment. Ich habe eine Playlist zusammengestellt, die so vielseitig ist wie das Leben selbst und zeigt, dass diese Damen jedes Genre vom harten Rock bis zum geschmeidigen Soul mit einer Leichtigkeit beherrschen, die uns staunen lässt. Wir fangen direkt mit einem Feuerwerk an, das uns zeigt, dass man das Leben am besten mit voller Lautstärke genießt. Und wer könnte das besser verkörpern als Jennifer Lopez? Mit Let's Get Loud liefert sie uns den perfekten Startschuss für die Ladies Night 5. Dieser Track ist eine einzige Aufforderung, sich den Raum zu nehmen, der einem zusteht, und zeigt uns, wie mitreißend lateinamerikanische Rhythmen im modernen Pop klingen können. Hier auf Radio Haspel geht es jetzt mit maximaler Energie los. Hier ist J-Lo mit Let's Get Loud.

Das war Jennifer Lopez. Jetzt wird es dreckig, laut und absolut ikonisch. Joan Jett hat gezeigt, dass eine Frau an der E-Gitarre mehr Rock-Attitüde haben kann als 10 Männerbands zusammen. Sie ist die Frau, die den Rock'n'Roll nicht nur liebt, sondern lebt. Dieser Song kommt ohne viel Schnickschnack aus, weil Joan Jetts Stimme und dieses eine Riff alles sagen, was gesagt werden muss. Ein echtes Statement der Coolness. Joan Jett mit I Love Rock'n'Roll.

Wir fahren die Intensität ein wenig runter, aber die Coolness bleibt auf Anschlag. Sade Adu ist die Definition von Eleganz. Mit Smooth Operator hat sie einen Sound geschaffen, der so geschmeidig und zeitlos ist, dass er auch heute noch jedes Studio verzaubert. Ihre Stimme ist wie Seide und die Produktion zeigt, wie viel Feingefühl und musikalische Intelligenz in weiblicher Musik steckt. Pure Klasse hier auf Radio Haspel. Sade mit Smooth Operator.

Lady Gaga ist eine der facettenreichsten Künstlerinnen unserer Zeit. In dieser gewaltigen Ballade zeigt sie uns, dass sie hinter all den Kostümen eine begnadete Pianistin und Songwriterin ist. Es ist eine Stimme, die das Herz berührt und zeigt, wie viel Tiefe moderner Pop haben kann, wenn eine Ausnahmekünstlerin am Werk ist. Wir nehmen uns jetzt in Ladies Night 5 einen Moment Zeit für diesen Gänsehautfaktor. Hören wir Lady Gaga mit Always Remember Us This Way.

Wir kehren zurück zum Rock, aber diesmal auf Deutsch. Doro Pesch, unsere Queen of Metal, zeigt uns hier ihre hoffnungsvolle, fast schon tröstliche Seite. Sie ist seit Jahrzehnten das Gesicht des harten Rock und beweist mit Alles ist gut, dass wahre Stärke auch in einer sanften Botschaft liegen kann. Eine Frau, die immer authentisch geblieben ist und ihren Weg konsequent gegangen ist. Hier ist unsere Doro mit Alles ist gut.

Wir springen in die 90er Jahre zu der Band, die das Wort Girl Power erst richtig definiert hat. Die Spice Girls lieferten mit Viva Forever eine ihrer atmosphärischsten Singles ab. Dieser Song über Abschied und Ewigkeit zeigt die stimmliche Harmonie der fünf Britinnen und beweist, dass sie mehr waren als nur ein Popphänomen. Sie wussten genau, wie man einen zeitlosen Welthit konstruiert. Die Spice Girls mit Viva Forever.

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Sister Sledge haben mit diesem Song eine Hymne geschaffen, die zeigt, wie wichtig Solidarität unter Frauen ist. Verpackt in einen perfekten Disco-Groove bleibt dieses Stück ein Meisterwerk, das Menschen verbindet. Singt alle mit, denn wir sind heute Abend in der Ladies Night eine große Radiofamilie. Hier kommen Sister Sledge mit We Are Family.

Jetzt wird es wieder unangepasst. Pink ist die Frau für die klaren Ansagen und die ehrliche Attitüde. In So What feiert sie ihre Unabhängigkeit und zeigt uns, dass man auch aus einer Niederlage eine Hymne voller Trotz und Energie machen kann. Sie lässt sich von niemandem den Mund verbieten und zeigt heute Abend, wie viel Kraft in einer mir-doch-egal-Einstellung stecken kann. Power pur. Pink mit So What.

Wir kommen zu einem der erfolgreichsten Songs der Filmgeschichte. Céline Dion hat mit diesem Epos gezeigt, welche technische Perfektion sie in ihrer Stimme besitzt. Das ist ganz großes Kino für die Ohren. Eine Ballade, die zeigt, dass Frauen die ganz großen Gefühle meisterhaft und mit unglaublicher Präzision beherrschen. Eine Ausnahmesängerin, die uns jedes Mal aufs Neue beeindruckt. Céline Dion mit My Heart Will Go On.

Wir gehen zurück in die frühen 90er Jahre nach Schweden. Ace of Base haben mit ihrem Reggae-Pop-Sound die Charts dominiert und gezeigt, dass schwedischer Pop Weltklasse ist. Ein unkomplizierter Hit mit einem unverkennbaren, entspannten Rhythmus, der perfekt in unsere lockere Abendstimmung passt. Ein Stück Popgeschichte, das man einfach nicht mehr aus dem Kopf bekommt. Hier sind Ace of Base mit All That She Wants.

Jetzt wird es retro und verdammt cool. Nancy Sinatra hat mit diesem Song bewiesen, dass sie weit mehr ist als nur die Tochter von. Das ist Coolness in Stiefeln, eine Hymne für alle Frauen, die ihren eigenen Weg gehen. Ein Meilenstein der Popkultur, der Stil und Haltung perfekt vereint. Auf Radio Haspe wird es jetzt klassisch, selbstbewusst und bereit für den Abmarsch. Hier ist Nancy Sinatra mit »These Boots Are Made for Walking«.

Zum großen Finale unserer heutigen Sendung habe ich uns einen echten Gänsehautmoment aufgehoben. Dolores O'Riordan und die Cranberries haben mit Zombie einen Song geschaffen, der die Schmerzen und die Wut der Geschichte in rohe politische Energie verwandelt hat. Dolores' Stimme ist hier wie ein Schrei, der durch Mark und Bein geht und eine ganze Generation geprägt hat. Ein kraftvoller Abschluss für eine kraftvolle Stunde. Aber bevor wir dieses finale Meisterwerk hören, möchte ich mich von euch verabschieden. Ich bin Elke und das war die Ladies Night 5 auf Radio Haspe. Ich hoffe, ich konnte euch heute Abend zeigen, wie talentiert und unverzichtbar diese Frauen in der Musikwelt sind. Danke fürs Einschalten und für eure Zeit. Ich wünsche euch noch einen schönen Abend und bleibt so wunderbar, wie ihr seid. Wir hören uns ganz bald wieder. Jetzt noch für euch The Cranberries mit Zombie.

Einen wunderschönen guten Abend hier bei Radio Haspe. Mein Name ist Elke und ich freue mich riesig, dass ihr eingeschaltet habt zur allerersten Ausgabe meiner neuen Sendung Ladies Night. Wir haben den Abend gerade mit den Herren von Kool & The Gang gestartet und ich muss hier direkt mal die Karten auf den Tisch legen. Die Jungs haben es heute Abend einzig und allein wegen ihres passenden Songtitels in die Playlist geschafft. Ladies Night ist unser Motto und da kam uns dieser Klassiker als Türöffner gerade recht. Aber damit haben die Herren ihre Schuldigkeit auch schon getan und wir verabschieden sie hiermit offiziell in den wohlverdienten Feierabend. Wir haben den Abend gerade mit den Herren von Kool & The Gang gestartet und ich muss hier direkt mal die Karten auf den Tisch legen. Die Jungs haben es heute Abend einzig und allein wegen ihres passenden Songtitels in die Playlist geschafft. Ladies Night ist unser Motto und da kam mir dieser Klassiker als Türöffner gerade recht. Aber damit haben die Herren ihre Schuldigkeit auch schon getan und wir verabschieden sie hiermit offiziell in den wohlverdienten Feierabend. Ab jetzt gehört das Mikrofon, das Mischpult und vor allem die Aufmerksamkeit hier bei Radio Haspe exklusiv den Frauen. Ich habe mir für diese Sendung vorgenommen, mit dem verstaubten Vorurteil aufzuräumen, dass Rock und Pop eine reine Männerdomäne sei. Dass Frauen exzellente Musik machen, ist natürlich kein Geheimnis. Aber wir wollen heute Abend den definitiven Beweis liefern, dass sie die Musikwelt oft viel maßgeblicher geprägt haben, als man denkt. Wir feiern heute zusammen die geballte Frauenpower, die großen Diven und die Pop-Ikonen. Schnappt euch ein Kaltgetränk, wir starten jetzt offiziell durch. Den musikalischen Auftakt macht eine Frau, die in den frühen 80ern das Bild des weiblichen Popstars komplett umgekrempelt hat. Mit ihren bunten Haaren und ihrer unbändigen Energie war Cyndi Lauper das perfekte Symbol für Freiheit. Ihr Song Girls Just Want to Have Fun wurde zur Hymne für alle Frauen, die sich das Recht auf Spaß nicht nehmen lassen wollten. Hier ist der ultimative Startschuss für unsere Ladies Night 1.

Hier bei Radio Haspe feiern wir die Stimmen, die unter die Haut gehen. Whitney Houston war Perfektion in Person. Eine Stimme, die 3 Oktaven mühelos abdeckte. 1987 bewies sie mit diesem Song, dass sie den Dancefloor absolut kontrollieren kann. Es ist dieser eine Song, bei dem man einfach mitsingen muss. Hier ist Whitney Houston mit I Wanna Dance With Somebody.

Wir gehen rüber nach Schweden. Wenn es eine Band gab, die bewiesen hat, dass Frauenstimmen das Herzstück des Welterfolgs sind, dann war es ABBA. Während die Männer im Hintergrund komponierten, schufen Agnetha und Anni-Frid diesen unverwechselbaren Sound. Dancing Queen ist ein Denkmal für das Gefühl, die Tanzfläche zu besitzen. Viel Spaß damit!

Jetzt wird es heiß im Studio. Wir holen die unangefochtene Queen of Disco ins Programm. Donna Summer mischte 1979 knallharte Rockgitarren unter den Disco-Beat und zeigte allen Kritikern, dass eine starke Frau am Mikrofon kein Genre fürchten muss. Sie war ihrer Zeit meilenweit voraus. Hier ist Hot Stuff.

Braucht ihr eine Portion gute Laune bei Radio Haspe? Diese Band rund um Frontfrau Katrina Leskanich hat 1985 einen Song veröffentlicht, der bis heute als Inbegriff für positive Energie gilt. Walking on Sunshine ist wie ein perfekter Sommertag, in 3 Minuten verpackt. Einmal tief durchatmen und mitstrahlen.

Von den Klassikern kommen wir zu einer Frau, die heute die gesamte Musikindustrie dominiert. Taylor Swift schreibt ihre Hits alle selbst und zeigt uns mit diesem Song, dass man die Hater einfach ignorieren und sich den Staub von den Schultern wischen sollte. Ein moderner Beweis für echte Frauenpower. Taylor Swift mit Shake It Off.

Mitte der 90er gab es ein Wort, das eine ganze Generation geprägt hat. Girl Power. Diese fünf Britinnen haben die Popwelt auf den Kopf gestellt. Ihr Debüt Wannabe war die klare Ansage. Freundschaft geht vor. Ein knalliges Stück Popkultur, das bis heute nichts von seiner Freiheit verloren hat. Die Spice Girls mit Wannabe.

Es gibt Songs, bei denen man die Energie förmlich spüren kann. Die Pointer Sisters liefern hier eine stimmliche Dynamik ab, die ihresgleichen sucht. Es ist dieses wunderbare Gefühl der Vorfreude, das einen fast platzen lässt. Wir bei Radio Haspe sind mindestens genauso begeistert. Hier sind die Pointer Sisters mit I'm So Excited.

Wir kommen zu einer der wichtigsten Hymnen der Musikgeschichte. Gloria Gaynor hat hier 1978 ein Statement für Stärke und Unabhängigkeit gesetzt. Es ist der Song für alle, die jemals unterschätzt wurden und trotzdem wieder aufgestanden sind. Ein zeitloses Denkmal für die Unverwüstlichkeit einer Frau. Gloria Gaynor mit I Will Survive.

Sie ist die Frau, die alle Regeln gebrochen hat. Madonna. Über 4 Jahrzehnte hat sie sich immer wieder neu erfunden. Mit Holiday hat sie uns schon 1983 daran erinnert, dass wir alle ab und zu eine Auszeit brauchen. Gönnt euch diesen Moment mit der Queen of Pop hier bei Elke und Ladies Night 1 hier auf Radio Haspe.

Jetzt wird es herrlich ironisch. Die Kanadierin Shania Twain hat Country-Musik weltweit populär gemacht, vor allem durch ihre selbstbewussten Texte. In diesem Song nimmt sie all die Männer auf die Schippe, die glauben, mit Äußerlichkeiten beeindrucken zu können. Sie fordert Charakter und wir feiern sie dafür. Hier kommt Shania Twain mit That Don't Impress Me Much.

Kurz vor dem Ende bringen wir noch einmal spanisches Temperament in die Ladies Night 1. Das Duo Baccarat hat in den 70ern bewiesen, dass man mit Charme und einem unwiderstehlichen Rhythmus die Welt erobern kann. Jawohl, wir können Boogie und ihr hoffentlich auch.

Wir kommen nun zu unserem letzten Song für heute Abend. Er steht für Leidenschaft und den unbedingten Glauben an den eigenen Traum. Irene Cara hat mit diesem Klassiker eine Hymne für alle geschaffen, die für ihre Ziele brennen. Ein Song, der sich in ein wahres Feuerwerk verwandelt, genau wie unsere heutige Sendung. Bevor jedoch Flashdance What a Feeling die Sendung offiziell beendet, verabschiede ich mich von euch. Ich hoffe, ich konnte euch in dieser ersten Ausgabe von Ladies Night zeigen, dass die Musikwelt ohne diese fantastischen Künstlerinnen ziemlich leise und farblos wäre. Von den Disco-Diven über die Pop-Queens bis hin zu den Superstars von heute. Wir haben gesehen, Frauen beherrschen die Kunst des Entertainments in absoluter Perfektion. Sie schreiben die Soundtracks, die uns bewegen und uns Mut machen. Mein Name ist Elke und es war mir ein Vergnügen, euch heute durch dieses Programm bei Radio Haspe zu begleiten. Danke fürs Einschalten und fürs Zuhören. Genießt die restliche Nacht, lasst die Musik noch ein wenig nachklingen und wir hören uns hoffentlich bald wieder. Genießt jetzt noch zum Abschluss Irene Cara mit Flashdance What a Feeling. Tschüss, eure Elke!

Wenn die Dämmerung draußen alles in sanftes Licht taucht, dann ist es Zeit für Velvet Moods, der neuen Sendereihe hier bei Radio Haspe. Ich bin Elke und ich lade euch ein zu einer Reise durch die Welt der Love Songs und großen Balladen. Es gibt Lieder, die uns ein Leben lang begleiten, die uns trösten oder uns an ganz besondere Menschen erinnern. Genau diese Momente wollen wir heute Abend feiern. Ich begleite euch durch die Dunkelheit mit Musik, die wie ein weicher Samtmantel ist, wärmend, sanft und mit unvergesslichen Harmonien. Und los geht die Reise. Könnt ihr dieses Saxophon-Solo hören? Es ist wie eine warme Umarmung direkt zum Einstieg. Billy Joel hat mit Just the Way You Are einen Song geschaffen, der in seiner Schlichtheit so unglaublich kraftvoll ist. Er braucht keine großen Gesten, sondern nur diese ehrliche Botschaft. Bleib so, wie du bist. Ein wunderbarer Begleiter für den Start in unsere gemeinsame Zeit bei Velvet Moods. Billy Joel mit Just the Way You Are.

Manchmal braucht ein Lied gar keine Worte, um eine ganze Geschichte zu erzählen. Carlos Santana lässt seine Gitarre für sich sprechen und man hat das Gefühl, sie würde direkt zu unserer Seele flüstern. Samba Party ist wie ein warmer Sommerregen, wie eine sanfte Berührung auf der Haut. Es ist das wohl berühmteste Instrumentalstück der Welt und passt perfekt in unsere Abendstimmung. Lasst euch einfach von diesen fließenden Klängen davontragen. Jetzt hier in Velvet Moods bei Radio Haspe, Santana mit Samba Party.

Gibt es etwas Schwierigeres, als in einer emotionalen Situation einfach mal nichts zu sagen? In diesem Klassiker hören wir die dringende Bitte, antworte mir nicht. Manchmal brauchen Gefühle Zeit, um sich zu setzen, und genau diese Zeit nehmen wir uns jetzt. Mit einem Saxophon-Solo, das die Melancholie perfekt einfängt, ist Don't Answer Me von The Alan Parsons Project ein absoluter Favorit in meiner Velvet Mood Playlist für euch.

Es gibt Menschen, auf die ist einfach Verlass. Egal was passiert, egal wie weit man weg ist. Cyndi Lauper hat mit Time After Time genau dieser Beständigkeit ein musikalisches Denkmal gesetzt. Es ist ein Lied über die Freundschaft, die zur Liebe wird. Und über das Versprechen, jemanden aufzufangen, wenn er fällt. Ihre Stimme klingt hier so zart und doch so bestimmt. Ein absoluter Gänsehautmoment, der uns daran erinnert, dass wir nie wirklich alleine sind. Genießt jetzt Cyndi Lauper mit Time After Time hier bei Velvet Moods.

Schön, dass ihr noch bei Velvet Moods dabei seid. Wir wagen jetzt einen kleinen Ausflug in den hohen Norden, nach Finnland. Nightwish sind eigentlich für ihren bombastischen Symphonic Metal bekannt. Aber mit diesem Song zeigen sie eine ganz andere, fast mystische Seite. Es ist eine Aufforderung, den Moment zu leben, die Liebe zu spüren und zu küssen, solange man kann. Die dunkle, warme Stimme von Marco Hitala macht diesen Song zu etwas ganz Besonderem in unserer Sendung. Ein Hauch von dunkler Romantik. Jetzt hier bei Radio Haspe, Nightwish mit While Your Lips Are Still Red.

Egal ob im Radio oder auf der Kinoleinwand, wenn dieser Song einsetzt, bleibt die Welt für einen Moment stehen. Roxette haben mit ihrem Song It Must Have Been Love ein Denkmal für alle gebrochenen Herzen gesetzt, das gleichzeitig viel Schönheit ausstrahlt. Ein Song, der uns zeigt, dass auch ein Ende etwas Wertvolles haben kann, weil es bedeutet, dass man etwas Echtes erlebt hat. Roxette mit It Must Have Been Love, jetzt hier auf Radio Haspe.

Gibt es etwas Romantischeres als eine Liebe, die trotz aller Widrigkeiten bleibt? Hopelessly Devoted to You ist das Plädoyer für die Treue zum eigenen Gefühl. Olivia Newton-John bringt diese Mischung aus Schüchternheit und Entschlossenheit so perfekt rüber, dass man ihr jedes Wort glaubt. Ein Song zum Träumen von der ganz großen ersten Liebe. Jetzt hier bei Velvet Moods auf Radio Haspe.

Feuer kann wärmen, aber es kann auch die Kraft haben, Altes zu verbrennen, um Platz für Neues zu schaffen. Flor Jansen besingt in diesem Song die lodernde Energie in unserem Inneren. Mit einer unglaublichen Präsenz führt sie uns durch diesen Titel, der kraftvoll und zärtlich zugleich ist. Ein Stück für alle, die spüren, dass in ihnen noch viel mehr steckt, als die Welt manchmal sieht. Und nun Flor Jansen mit Feuer bei Velvet Moons mit Elke am Mikrofon.

Vom sanften Klavier-Intro bis hin zum bombastischen Finale. Dieser Song ist eine Achterbahnfahrt. Bonnie Tyler verkörpert hier alles, was Liebe sein kann. Leidenschaftlich, schmerzhaft und absolut überwältigend. Es ist ein Lied, das man nicht einfach nur hört, sondern förmlich durchleidet und durchlebt. Ein absolutes Meisterwerk der 80er Jahre. Jetzt hier bei Velvet Moods auf Radio Haspe, Bonnie Tyler mit Total Eclipse of the Heart.

Könnt ihr die Gänsehaut spüren, wenn der Chor einsetzt? Foreigner haben hier ein Stück Musik geschaffen, das Generationen verbindet. Es ist einer dieser Songs, bei denen man im Auto rechts ranfährt, um ihn zu Ende zu hören. Ein zeitloser Klassiker über die Sehnsucht, endlich anzukommen und geliebt zu werden. Foreigner mit I Want to Know What Love Is. Jetzt hier bei Velvet Moods auf Radio Haspe.

Kennt ihr das? Man gibt sich nach außen hin stark und unabhängig. Aber wenn die Lichter ausgehen, stellt man sich die Frage, wie kriege ich dich dazu, allein zu sein? Hart haben 1987 mit diesem Titel die Charts gestürmt und ein Gefühl vertont, das wohl jeder von uns kennt. Diese Mischung aus Stolz und der brennenden Frage nach der Liebe. Es ist ein Song, der perfekt in unsere Velvet Moods passt, weil er so ehrlich und gleichzeitig so episch ist. Hier ist pure Leidenschaft. Hier sind Hart mit Alone.

Zum krönenden Abschluss unserer heutigen Reise habe ich einen Song für euch, der das Wort Ewigkeit neu definiert. John Bon Jovi hat mit Always eine der größten Rockballaden aller Zeiten geschaffen. Es ist ein Versprechen, das über den Moment hinausgeht, ein Schwur der Treue, auch wenn es weh tut. Mit dieser rauen, leidenschaftlichen Stimme entlässt er uns in die Nacht. Ein Lied, das uns zeigt, wahre Gefühle sterben nie. Während die letzte Note verhallt, ist es Zeit, gute Nacht zu sagen. Es war mir eine Freude, euch durch diesen Abend begleiten zu dürfen. Ich hoffe, die Musikauswahl hat euer Herz berührt und ihr konntet für einen Moment alles andere vergessen. Macht das Licht aus, kuschelt euch ein und genießt die Stille der Nacht. Hier bei Radio Haspe geht ein schöner Abend zu Ende. Ich bin Elke und sage bis zur nächsten Ausgabe von Velvet Moods. Schlaft gut!